0: bist du da?
1: Was machen Sie denn den ganzen Tag?
2: Ja, erstmal meine Wohnung sowieso. Dann habe ich einen kleinen Hund. Mhm. Ja, dann gehe ich mit dem schon raus. Ja, okay.

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Ja, herzlich willkommen in dieser Live-Übertragung von Radio Plau vom Sommerfest des Migrantinnen- und Migrantenbeirats hier in Leipzig. In der GFZK, in der Galerie für zeitgenössische Kunst, findet das statt, genau gesagt. Und im Moment findet gerade drin auch noch eine Podiumsdiskussion statt. Wir versuchen da auch noch was von mitzunehmen. Wir haben schon einige Gespräche geführt. Ihr könnt natürlich auch noch vorbeikommen. Das geht hier von 14 bis 18 Uhr. Kommt also vorbei in der GFZK, 14 bis 18 Uhr, Galerie für zeitgenössische Kunst, Karl-Tauchnitz-Straße. Und bei sehr schönem Wetter auf jeden Fall. Und sind doch viele Menschen auch hier vom Migrantinnen- und Migrantenbeirat. Und es finden bestimmt interessante Gespräche auch statt.

0: Ja, wir sind hier beim Sommerfest des Migrantinnen- und Migrantenbeirats und hier sind auch viele Vereine und ich habe jetzt meinen ersten Gast. Stell dich mal selber kurz vor.
1: Ich bin Asunción Serrano Baena von der Elterninitiative FED.
0: Das musst du jetzt erklären. FED, was bedeutet das denn? Das ist eine Abkürzung.
1: Ja, es heißt Familienentlastenden Dienst. Es ist ein Verein, in dem Familien unterstützt werden, die Kinder oder allgemein Familienangehörigen mit Behinderung pflegen.
0: Wie lange macht ihr das schon? Wie lange gibt es den Verein schon?
1: Also schon seit 30 Jahren. Ich bin aber selbst in den Verein nur seit April. Also ein paar Monaten.
0: Wie bist du dazu gekommen, in dem Verein dich zu engagieren?
1: Tatsächlich habe ich einen Job gesucht und habe diese Stelle Ausschreibung gefunden, was richtig gut zu mir gepasst hat, weil in mein Projekt, das heißt Miteinander, geht es konkret darum, Familien zu unterstützen, die Kinder mit Behinderung pflegen und die noch kein Deutsch sprechen. Insbesondere betreue ich Familien, die Spanisch sprechen und das hat richtig gut zu mir gepasst.
0: Und gibt es da viel Bedarf? Jetzt sind ja doch viele Menschen auch nach Deutschland gekommen, auch aus Venezuela zum Beispiel, aus dem spanischsprachigen Raum.
1: Ja, es gibt sehr viel Bedarf. Also ich bin auf jeden Fall gut beschäftigt und meine Kollegin auch. Wir haben auch sogar eine Warteliste. Es ist wirklich sehr viel. Man kann nicht alles abdecken.
0: Und kooperiert ihr da auch mit anderen Einrichtungen, weil ihr macht ja eine Tätigkeit, wo ihr dann auch vielleicht die Leute verweist an andere Institutionen?
1: Genau, also wir machen ja selbst so viel, wie wir können, aber wir stoßen natürlich an Grenzen und müssen weiterverweisen an unterschiedliche Beratungsstellen zum Beispiel oder Behörden oder andere Vereine, die vielleicht sich mehr auskennen in anderen Bereichen, weil wir sind schon sehr spezialisiert auf das Thema Gesundheit und Behinderung. Und ja, es gibt aber andere, die vielleicht...
0: Und da seht ihr wahrscheinlich auch gut die Probleme, die Menschen haben, die nicht so gut Deutsch können. Wenn die es einfach so zum Arzt gehen würden oder ins Krankenhaus, dann gibt es ja doch manchmal Barrieren.
1: Ganz viele. Also erstmal geht es überhaupt darum, das System zu verstehen, weil in anderen Ländern funktioniert allgemein das Sozialsystem oder Gesundheitssystem gar nicht, wie es hier funktioniert. Also erstmal das. Und dann konkret für einen Termin dann die Sprachmittlung zu übernehmen, dass sie verstehen, was gerade in diesem Termin passiert. Also auf zwei Ebenen, auf das System und konkret in dem Moment. Ja.
0: Aus welchen Ländern kommen die Menschen jetzt? Stimmt da mein Eindruck, dass aus Venezuela viele Menschen gekommen sind?
1: Also ich betreue Familien aus Venezuela, aber wir sind auf jeden Fall offen für alle und meine Kollegen betreut Familien aus ganz verschiedenen Ländern, also aus Syrien, aus Afghanistan, aus der Ukraine, alles Mögliche.
0: Wie viele solche Sprachfamilien betreut ihr da eigentlich? Also
1: Schwierig zu sagen, weil wir haben einige, die mehr Unterstützung brauchen und andere, die sich nicht so regelmäßig melden, sage ich jetzt so. Aber ich würde sagen, wahrscheinlich um die 20 jetzt gerade.
0: Ja. Und funktioniert das auch gut oder muss bei euch auch viel ehrenamtlich laufen? Also es gibt ja schon so ein Problem, dass vieles nicht so gut finanzierbar ist in Vereinen.
1: Also wir stützen uns auf jeden Fall auf die Arbeit von Ehrenamtlichen, weil sonst zu zweit würden wir das in diesem Projekt nicht hinbekommen.
0: Ja. Mit der Sprachmittlung, da gibt es ja auch jetzt so Vereine, die das auch anbieten, aber ihr macht alles selber mit dem Übersetzen und...
1: Wir versuchen, wir sprechen beide mehrere Sprachen, versuchen selber zu machen, aber wenn nicht, dann greifen wir tatsächlich auf Sprint zu.
0: Kenne ich. Vielleicht musst du zum Schluss auch noch die Internetpräsenz, euer Verein hat ja bestimmt eine.
1: Ja, wir haben eine Webseite, das ist einfach fed-leipzig.de und da findet ihr nicht nur das Projekt Miteinander, in dem ich arbeite, sondern auch alle anderen Angebote von Vereinen, wie zum Beispiel Kurzzeitbetreuung oder ambulante Pflegedienst oder Freizeitaktivitäten.
0: Was beschäftigt euch im Moment so? Gibt es bestimmte Dinge, die euch als Verein gerade so beschäftigen? Also der medizinische und soziale Bereich, der ist ja auch gewissen Kürzungen unterlegen gerade und ja, beschäftigt euch das auch dann, diese politischen Bedingungen?
1: Also vor allem würde ich jetzt sagen, dass uns beschäftigt auch jetzt gerade sehr stark, wie es weitergeht mit unserer Arbeit. Also konkret für das Projekt Miteinander. Wir haben nur Finanzierung bis Herbst 2027 und wir müssen klären, wie es weitergeht. Das ist jetzt gerade die größte Sorge, weil wir sehen, dass der Bedarf da ist und wird nicht verschwinden bis Herbst 2027. Aber
0: ja, also wir hoffen, dass, nimmt ihr auch selber ehrenamtliche MitstreiterInnen an, also wenn Leute durchkommen und mithelfen wollen, ist das auch
1: sehr
0: wichtig
1: gerne
0: für euch?
1: Ja, es steht auch alles auf der Webseite.
0: Okay, dann vielen Dank fürs Gespräch, Asunción.
1: Danke auch.
0: Danke. Sehr schön.

0: Ja, wir sind immer noch beim Sommerfest des Migrantinnen und Migrantenbeirats. Ein Jahr auch in der neuen Form, denn die hat sich ja geändert. Auch ein bisschen den Migrantinnen und Migrantenbeirat gibt es ja schon länger eigentlich. Jetzt habe ich noch einen Gast hier. Hallo, stell dich mal selber kurz vor.
1: Ja, hallo, einen schönen guten Tag. Badadi ist mein Name.

0: Verbesserung im Vergleich zu, wie es vorher organisiert war?
1: Ja, absolut. Migrantenbeirat spielt jetzt gerade auch eine wichtige Rolle. Aber es war ein Kampf und heute mit den neuen Konstellationen, da sind junge Leute dabei, die einfach auch sehr engagiert sind. Wir vertreten verschiedene Themen und das ist, glaube ich, die aktuelle, aktuelle Mitglieder sind, denke ich mal, sind gute Nachwuchs für später. Also dieses Jahr war nicht einfach für uns. Wir hatten einfach viel zu tun. Erstmal uns kennenlernen, auch an die bürokratischen Abläufe und so weiter. Aber wir kriegen immer Unterstützung von Referat, Migration und Integration. Also wir versuchen mal einfach uns mal anzupassen. Und ein Jahr ist nicht viel passiert, aber trotzdem ist für den Migrantenbeirat, für diese junge Generation ist sehr wichtig.
0: Kannst du das erklären, wie das organisiert ist? Ist das entlang von so Sprachfamilien jetzt? Ich meine, es gibt ja jetzt so migrantische Communities in Leipzig, die ukrainische zum Beispiel, die, und dann ja, vielleicht eine arabischsprachige. Ist das entlang solcher Muster jetzt organisiert, der Migrantinnen- und Migrantenbeirat, oder wurden die Leute da drin einzeln reingewählt? Wie funktioniert das? Kannst du das erklären?
1: Die Wahl ist so, dass einfach, dass wir haben verschiedene Regionen der Welt, die vertreten sind. Afrika 1, Afrika 2, Asien 1, Asien 2, Europa und so weiter. Und da gibt es einfach Mitglieder, die sehr engagiert sind in ihrer Community. Sie haben Kontakt zu ihrer Zielgruppe, sie versuchen dort mehr zu erreichen. Und deshalb entstand diese Konstellation. Das heißt, jeder hat einen Schwerpunkt, jeder hat eine bestimmte Region, die er vertritt. Aber wir alle sprechen oder wollen wir einfach auch in Zukunft die gleiche Sprache sprechen, dass wir einfach zu Leipzig gehören und dass wir Leipziger sind. Auch trotz unserer Unterschiede von Religion, von Sprache, von Herkunft und so fort. Ich glaube, fast alle fühlen sich als Leipziger.
0: Glaubst du das?
1: Ich auch.
0: Ja, natürlich. Glaubst du, dass diese Repräsentation auch wichtig ist? Oft wird ja jetzt auch über die Migranten oder Migrantinnen gesprochen. Wir erleben das ja gerade auch in der Politik. Denkst du, dass das wichtig ist, dass auch die Migrantinnen und Migranten selber eine Stimme haben? Also ich meine, das ist ja auch nur ein bisschen eine symbolische Funktion im Stadtrat. Jetzt, ihr habt keine direkten Befugnisse, aber ja, denkst du, dass es trotzdem wichtig ist, repräsentiert zu sein?
1: Richtig, ist wichtig. Wir arbeiten auch mit anderen Referaten der Stadt Leipzig. Wir positionieren uns, wir geben Stellungnahme, wir gucken einfach, was die anderen für Unterstützung brauchen. Also ich glaube, wir sind schon immer im Kontakt in diesem Diskurs mit der Stadtverwaltung. Und das Wichtigste ist einfach, nicht nur die Stadtverwaltung, sondern auch die ganze Leipziger alle, dass sie sehen, dass wir Teil dieser Stadt und diese Vielfalt, was wir mitbringen, diesen Mehrwert, ob das Sprache oder Kultur oder Musik oder Denkweisen und so fort, das tut Leipzig sehr gut. Weil meine Erfahrung, jeder Migranten ist eine Botschafter für Stadt Leipzig. Das heißt, wenn jemand außerhalb Leipzig, irgendwie in seiner Heimat und so weiter fort, der vertritt Stadt Leipzig mit allem drum und dran. Und meistens ist das Positive.
0: Spielen Vorurteile noch eine große Rolle in Leipzig? Kriegst du das irgendwie mit? Also du arbeitest, glaube ich, bei der Handwerkskammer und lernst viele Leute kennen. Sind da noch Barrieren für Menschen?
1: Ja, in meiner Tätigkeit ist kaum Möglichkeiten so mit Vorurteilen. Die sind einfach, einigen sind vorhanden, sind da. Aber durch, wie gesagt, durch Kommunikation, Sensibilisierung, durch einfach mehr

0: mehr Diskurs auch, werden immer langsam diese Vorurteile abgebaut. Und das ist das Wichtigste, immer im Diskurs bleiben. Auch wenn die Meinungen so sehr unterschiedlich sind, muss man einfach dranbleiben und den anderen akzeptieren. Und einfach auch mal richtig mal seine Meinung auch dazu äußern. Und das ist einfach bei vielen Migranten zum Beispiel, die einfach vielleicht überfordert sind, Arbeit, Alltag, Kinder in der Schule und so weiter und so fort. Sie kommen nicht dazu, ihre Meinung zu äußern. Und deshalb sind wir einfach da, dass wir sie vertreten mit ihren Problemen, ihre Ängste und so weiter und so fort. Sie kommen zu uns oder sie kommunizieren mit uns und sagen, okay, das Thema Ausländerbehörde zum Beispiel ist für mich wichtig. Ich möchte gerne einfach mein Anliegen schnell bearbeitet werden und so weiter und so fort. Das können wir weitergeben. Wir versuchen mal, dass wir einfach Kontakt und diese Prozesse mal zu verstehen, aber zaubern können wir nicht. Ja, jetzt besonders gerade, dass die finanzielle Situation ist ein bisschen anderes als vorher.
1: Machst du dir Sorgen wegen der Zukunft? Also die Wahlen in Sachsen-Anhalt haben jetzt ja viele Menschen vielleicht doch auch vor Augen geführt, dass das ja auch diese Situation auch eine schwierigere sein kann, wenn die Menschen nicht miteinander reden, wenn dieser Diskurs oder dieser Dialog zwischen den Menschen nicht stattfindet, wenn nur so eine Abgrenzung stattfindet. Hast du Angst vor der Zukunft oder bist du eher optimistisch trotzdem, dass du, weil du an die Menschen glaubst vielleicht?
0: Ich glaube an die Menschen. Ja, das ist, ich hatte viele Gelegenheiten, viele Situationen, wo ich vielleicht einfach anderes reagieren konnte, aber heutzutage, ich sehe einfach, wir brauchen mehr Nähe, wir brauchen mehr Verständnis. Die Krise oder die Situation, die wir jetzt haben durch Krieg in Ukraine, durch Inflation und so weiter und so fort, soll uns einfach auch mal Augen öffnen, dass wir einfach uns ja, die Sachen anders sehen. Und es ist auch nicht schlimm, wenn wir einfach Kritik ausüben und sagen, okay, das gefällt uns nicht und so fort. Das ist nicht schlimm. Das ist so, dass Demokratie gehört auch dazu, auch Kritik, unterschiedliche Meinungen miteinander zusammen am Tisch zu setzen und darüber zu vielleicht auch manchmal auch zu ja, man sieht auch Situationen bei uns im Parlament, wie die Leute miteinander umgehen. Das, was ich einfach nicht schön finde, aber wichtig, dass wir, oder bin ich auch sehr stolz, Leipziger zu sein, dass Leipzig viel, viel geschafft hat. Also wir haben so ein starkes Netzwerk, wir haben starke Partner mit einem Wissen. Wir haben alle sitzen am Tisch, alle Institutionen und so weiter und so fort, alle reden miteinander. Und das ist, es gibt andere kleine Städte, haben das nicht geschafft. Mit wenig Migranten und so haben das nicht geschafft. Und wir als Leipzig, da bin ich richtig sehr, sehr stolz, dass wir das hingekriegt haben, dass wir heute alle miteinander reden.
1: Du bist im Migrantenbeirat, bist du auch in Vereinen organisiert oder bist du so eine Art Einzelkämpfer für dich?
0: Früher war ich einfach sehr ehrenamtlich engagiert beim studentischen Verein, an der Uni, aber auch bei anderen Vereinen. Aber heute versuche ich mal einfach meine Wissen und meine Kontakte weiterzugeben, ohne dass ich einfach in einen Verein gehöre. Migrantenbeirat ist schon ehrenamtlich Aufgabe und die nimmt einfach auch viel Kraft und Zeit, aber das mache ich gerne.
1: Dann bedanke ich mich sehr fürs Gespräch. Vielen Dank.
0: Ich bedanke mich auch.
1: Sehr schön.
0: Vielen Dank. Liebe Grüße. Also wie gesagt.
1: Cool. Ja.

Ja, ihr hört immer noch Radio Blau, das freie Radio in Leipzig. Heute live von der GFZK, der Galerie für zeitgenössische Kunst. Heute hat hier der Migrantinnenbeirat eingeladen, hat hier ein Sommerfest vorbereitet. Gerade läuft eine Podiumsdiskussion in der Galerie. Da geht es ja darum, wie Migrantinnen hier in Leipzig ankommen und Teilhabe erleben können und was daran vielleicht auch noch zu verbessern ist. Hilma, den ihr vorhin schon gehört habt, ist jetzt mit dabei und drin und versucht dort noch ein paar O-Töne einzusammeln. Er wird dann wieder rauskommen, vielleicht auch mit der einen oder anderen Person, mit der wir noch hier sprechen können. Ihr könnt auch gerne vorbeikommen an der GFZK. Es ist ja heute doch irgendwie ein ganz angenehmes Wetter. Wir sitzen auch draußen. Das ist sehr, sehr schön, unter Bäumen, auf Bänken und haben hier die Möglichkeit, Live-Radio zu machen. Ansonsten hört einfach weiter blaues Radio, Radio Blau für euch rund um die Uhr natürlich präsent. Und Hilma hat noch weitere Musik für uns ausgewählt und wir sind gespannt, denn das ist immer sehr, sehr unterschiedlich und divers. Er hat einen sehr, sehr bunten Geschmack.

0: Das war Stereo Total mit den Jersey Girls. Wir sind immer noch beim Sommerfest des Migrantinnen- und Migrantenbeirats. In seiner neu gewählten Form jetzt gibt es hier eine Veranstaltung in der Galerie für zeitgenössische Kunst, die sich eben auch damit beschäftigt, wie sich der Migrantinnen- und Migrantenbeirat jetzt entwickelt hat in dieser neuen Form. Und wir hören jetzt auch einen kleinen Ausschnitt aus der Einführung, die heute hier in der Galerie für zeitgenössische Kunst drin stattfindet. Und das auch noch eine kleine Podiumsdiskussion, von der hören wir vielleicht auch noch dann Ausschnitte. Und erstmal aber vielleicht jetzt diese kleine Einführung, die verschiedene Persönlichkeiten des Migrantinnen- und Migrantenbeirats jetzt gegeben haben.
1: Willst du das hören, deutlich? Ja oder nein?
2: Ja.
1: Yes.
2: Sehr gut.
1: Danke. So, für die, die mich nicht kennen, mein Name ist Usman Diallo, komme aus Gambia, bin aktuell eine Co-Vorsitzende bei dem Migrantenbeirat. Ja, herzlich willkommen in der Galerie Genössische, die zeitgenössische Kunst. Schön, dass ihr da seid. Die heutige Veranstaltung der Migrantinnen und Migrantenbeirat wollen wir gemeinsam mit euch darüber sprechen, wie wir Leipzig offen, solidarisch gestalten können. Und was unsere Schwerpunkte sind als Migrantenbeirat Leipzig, was machen wir genau? Wir sind im Grunde eine Brücke zwischen der Stadtverwaltung, Stadträten und den Menschen, die 120.000 in Leipzig hier leben, mit Migrationsbürokratie verbunden sind. Wir versuchen, deren Interesse zu vertreten und damit auch sichtbar ihre Interesse darzustellen, also Gehör zu schaffen. Und wie das bei unserer Arbeit zeigt, dass wir bei dem Willkommenszentrum einrichten könnten, als eine Hilfe, Orientierung erste Stelle, wenn man Anliegen hat, Migrationen im Hintergrund, wenn man ein Problem hat, wo man hingehen könnte. Und natürlich auch bei den Videodolmetschen, Leistungen, Krankenbehandlungen und auch das Beschwerdemanagement, was in der Ausländerbehörde geschaffen wurde. Genau, das ist, was wir als Migrantenbeirat bisher zum Beispiel schaffen könnten. Und wie gesagt, unser Motto heute ist es halt ein Jahrbeirat. Seit wir neu gewählt wurden, letztes Jahr, haben wir auch einige geschafft. Das werden weiter die Kollegen erzählen bei den Podiumdiskussionen. Ihr könnt euch sehr freuen darauf. Genau, und nun, unser Interesse im Blick ist es daraus, halt mehr Räume zu schaffen und Platz, wo man zusammen Ideen sammeln kann und auch die Stadt Leipzig vielfältiger gestalten. Und daraus heute entsteht diese Podiumdiskussion, wo ihr die Möglichkeiten habt, eure Fragen und Interessen zu stellen über Migrantenbeirat, OBM-Wahl und das gerade aktuell anliegende Haushalt, Thema Doppelhaushalt. Genau, und damit möchte ich Ihnen allen und uns einen inspirierenden Nachmittag wünschen und dass ihr einfach zu den Mitgliedern gehen könnt, eure Fragen, Anliegen ansprechen und freuen uns sehr, dass ihr da seid. Vielen Dank. Genau. Und zum Ablauf, wie schon bereit gesagt, kommt jetzt Andrea als Moderatorin und wird die Podiumdiskussion moderieren. Und danach gibt es halt die Austauschliste, wo wir drüber reden können, nochmal vertiefen die Themen. Danach gibt es Essen, Anschluss Musik und die Vereine sind auch draußen. Also wenn ihr da Fragen habt, bitte einfach.

So, sehr gut. Vielen Dank, Osman, für deine tolle Eröffnungsrede. Also, wir haben heute, oder diese Veranstaltung steht unter dem Titel Ein Jahr Beirat. Und genau darüber wollen wir reden. Was ist dieses Jahr passiert? Was hat gut funktioniert? Wo gibt es nach wie vor Hürden? Was sind die aktuellen Themen? Und in welcher Richtung schauen wir für die Zukunft? Das ist genau, was uns heute Nachmittag beschäftigt. Ich möchte mich auch bei allen bedanken, dass Sie heute hier sind. Es ist letztendlich ein warmer Sommertag, an dem es sehr viel los in der Stadt gibt. Also ich glaube, die Wahlen in Sachsen-Anhalt stecken uns alle noch in den Knochen. Und aus dem Grund gibt es zahlreiche Demos und Veranstaltungen, die sich für Demokratie und Menschenrechte einsetzen. Und ich glaube, mit Ihrer Teilnahme an dieser Veranstaltung machen Sie das auch, indem Sie die Belangen der Migranten und Migrantinnen in Leipzig unterstützen und natürlich der Migranten- und Migrantenbeirat als Interessensvertretung und Gremium, die sich auf diese drei Ebenen, wie Osman gesagt hat, quasi Stadtverwaltung, Stadtrat und sowieso Zivilgesellschaft, sich dafür einsetzt, dass wir alle eine Stimme haben und dass wir gehört werden. Ja, also, jetzt quasi nach dieser kleinen Einführung würde ich gerne die drei Podiumsgäste auf die Bühne einladen. Und zwar, das sind drei Beiratsmitglieder, die ich das Vergnügen habe, sehr gut zu kennen. Also ich bin heute als Moderatorin dieser Veranstaltung und habe dann das Vergnügen, euch allen durch diese Podiumsdiskussion zu begleiten. Aber normalerweise bin ich die Geschäftsstelle des Migranten- und Migrantenbeirates jetzt seit Mai 23 und habe das Vergnügen, der Migranten- und Migrantenbeirat in ihrer alltäglichen Arbeit zu unterstützen und vor allem zu unterstützen. Jedenfalls, ich möchte jetzt quasi die drei Bundesgäste auf die Bühne einladen. Es sind drei engagierte Beiratsmitglieder, die in diesem Jahr sehr viel geschafft haben, aber auch in den letzten Jahren. Sie sind in ihre Rolle hineingewachsen und mittlerweile haben sie sich auch jenseits dem Migranten- und Migrantenbeirat haben sie sich als politische Stimmen in Leipzig etabliert. Ich bitte meinen großen Applaus für mein Ehepaar, Nelma Batista, das Wort ist für

0: Nele, Maria Franziska, ich freue mich sehr, euch auch in diesem Setting begleiten zu können. Normalerweise treffen wir uns im neuen Rathaus bei den Sitzungen und jetzt in eine ganz neue Atmosphäre, um zu versuchen, das Publikum in dieses erstes Jahr Migrantum Migrantum Beirat mitzunehmen. Aber ich würde sagen, wir fangen von Anfang an. Also, der Migrantum Migrantum Beirat ist ja ein Gremium, die heutzutage durch eine Wahl gewählt wird. Und was hat euch dazu gebracht, euch für den Migrantenbeirat zu engagieren, an diesem Beirat mitzuwirken? Vielleicht nennen wir Max noch anfangen?
1: Ja, das.
2: So, jetzt. Hallo zusammen. Ja, das kann ich gerne anfangen. Das ist kein Problem. Das mache ich. Und genau deswegen, ich weiß nicht, wie weit war oder ist es immer noch diese Beteiligung, die wir, die Zugänge, die wir haben, direkt mit den Behörden oder selbst sehr aktiv zu sein im Verein und in Initiativen, die ich vorher die Erfahrung hatte, so gesammelt. Und sowieso, ich sage das immer, so in Brasilien war ich auch sehr politisch aktiv gewesen und war. Und hier bin ich weiter. Das war ein Weg, so weiter politisch aktiv hier in Rede zu sein.
0: Vielen Dank, Mirma. Also das ist natürlich nicht wenig und der Beirat bietet tatsächlich diese Plattform, sich also zu politischer Teilhabe. Maria, wie siehst du das? Was hat dich dazu gebracht, für den Migrantenbeirat zu kandidieren?
3: Ich habe dann Demos entdeckt, das Vereinsleben, die Selbstorganisation in aktivistische Strukturen und genau, bin später seit jetzt 2019 zurück nach Leipzig gezogen, weil ich das alles mehr erleben wollte und habe mich dann genau vor 2 Jahren gut angekommen gefühlt und gemerkt, dass ich auch im Rahmen meiner Lohnarbeit auch an manche Grenzen gestoßen bin, die vielleicht genau mehr durch politisches Engagement sowohl in Vereinsstrukturen als in der Kommunalpolitik vielleicht mehr Antworten finden können und genau und hatte dann durch den Beirat gesehen die Möglichkeit auch mit so einer sehr vielseitigen Gruppe auch zusammenzuarbeiten und ich bin eigentlich sehr froh darüber, weil das ist schon der Fall ist, sind so sehr viele unterschiedliche Menschen bei uns im Beirat. Und genau, genau, ich denke, das war eine gute Entscheidung. Mehr erzähle ich gleich noch.
0: So, genau, mein Mikro geht auch nicht. Genau, ich bin auch so rezidiv sozusagen, genau wie Nelma. Also ich war auch in letzter Migrantin und Migrantenbeirat 2020 bis 2025 und damals ist ja schon ein bisschen so entstanden, auch in einer Zeit, wo wenig los war, es waren Corona-Jahre. Genau, ne, ich hatte auch immer ein bisschen gesucht, wo ich mich engagieren kann in Deutschland, habe ich mich aber nie bei Partei gesehen oder hatte diesen Überblick über parteipolitische Arbeit in Deutschland nicht entwickeln können oder vielleicht auch nicht genug interessiert. Genau, und dann habe ich das als gute Chance gefunden und habe es auch nicht bedauert bis jetzt.
4: Vielen, vielen Dank. Wir bedauern das auch nicht, dass ihr Migranten und Migrantenbeirat seid. Ihr seid natürlich, ihr drei sehr starke Stimmen, wie gesagt, in der heutigen Leipziger politischen Landschaft mittlerweile. Und auch zur kurzen Einordnung, so Maria Raber ist gerade eine der Co-Vorsitzenden zusammen mit Osman Jalus, so wie wir das schon gehört haben. Und wie Franziska gesagt hat, Franziska war zum Teil Co-Vorsitzende von 20 bis 23, glaube ich, und dann von 23 bis 25 alleine Vorsitzende des Migrantenbeirates. An erster Stelle und für die Menschen, genau, die uns heute vielleicht zum ersten Mal in dieser Runde begrüßen dürfen,
0: Ich mag dazu zu erwähnen, dass die Beiratsmitglieder arbeiten ehrenamtlich. Also die Arbeit, die sie im Migrantenbeirat machen, ist nicht leicht. Es ist ein sehr anspruchsvolles Ehrenamt, voller Anträge, Vorlagen, Konzepte, aber auch lauter Öffentlichkeitsarbeit, Veranstaltungen, so wie diese. Und ich finde es wichtig, das immer wieder zu erwähnen, dass diese Menschen, die wir hier haben, aber auch nicht nur auf dem Podium, sondern im gesamten Beirat, sich in ihrer Freizeit dafür einsetzen, dass es uns allen, in dem Sinne alle Menschen im Migrationshintergrund, besser geht und dass wir gehört werden. Vielen lieben Dank dafür. Ich glaube, das verdient sich schon allein sehr großen Respekt.
5: Ja, wir sind immer noch beim Sommerfest des Migrantinnen- und Migrantenbeirats hier in der Galerie für zeitgenössische Kunst. Jetzt habe ich noch einen Gast hier, Katharina, nämlich stell dich vielleicht selber mal kurz vor.
6: Hallo zusammen, alle Zuhörer. Ich heiße Katharina, ich komme ursprünglich aus der Ukraine und wohne hier in Leipzig seit 12 Jahren. Ich habe hier studiert und arbeite jetzt und nebenberuflich bin ich auch für unseren ukrainischen Verein engagiert und auch für den Migrantenbeirat.
5: Wie bist du überhaupt zum Migrantenbeirat gekommen? Wie bist du darauf aufmerksam geworden und ja, wie wichtig findest du das jetzt, diese Repräsentation?
6: Ich glaube, ich habe auf der Webseite der Stadt Leipzig gesehen, dass wir auch hier einen Migrantinnen- und Migrantenbeirat haben. Und ich fand das Thema sehr interessant. Ich konnte selbst leider nicht wählen. Und war dann erstmal sehr enttäuscht, weil ich nicht für den Beirat wählen könnte, weil ich die Info einfach nicht gesehen habe. Und für Stadtrat oder für Landesrat oder also in Deutschland durfte ich damals nicht wählen. Und ich wollte auch unsere Stadt mitgestalten. Ich wollte mitmachen. Ich fand es schade, dass wir Ausländer und Ausländerinnen könnten hier nicht so viel Einfluss machen. Deswegen fand ich diese Idee des Migrantinnen- und Migrantenbeirats sehr interessant. Und ja, wollte probieren, ob ich auch was ändern könnte, ob ich etwas beeinflussen kann, ob ich aktiver unsere Community repräsentieren könnte.
5: Das ist ja auch ganz wichtig. Beim Migrantinnen- und Migrantenbeirat hat sich aber auch was geändert. Der wurde ja vor einem Jahr neu gewählt. Es gab ein neues Wahlverfahren dann auch. Kannst du das kurz beschreiben, wie es vorher war und wie es nachher war?
6: Ja, also ich weiß nicht genau, wie die vorherige Wahl aussah. Wie gesagt, ich habe wirklich wenig Info gesehen damals und wusste überhaupt nicht, dass ich was wählen könnte. Und bei den letzten Wählen wurden wir nach Regionen aufgeteilt und von jedem Region sind zwei Beiratsmitglieder.
5: Und seid ihr jetzt auch zufrieden mit diesem neuen Wahlverfahren und mit diesem neu gewählten Migrantinnen- und Migrantenbeirat? Hat das jetzt gut funktioniert für euch erstmal?
6: Ja, ich glaube, das funktioniert ganz gut. Natürlich brauchte die Referat oder die Stadt Leipzig dann ein System für die Wahl. Das war nur so pragmatisch aufgeteilt nach Regionen, nach Ländern. Also es war eine geografische Aufteilung sozusagen. Aber nachdem wir gewählt wurden, sind wir nicht für unsere Regionen zuständig. Wir repräsentieren alle Migrantinnen und Migranten. Wir bevorzugen keine Gruppen oder so. Wir wollen was Gutes für unsere ganze Community tun und wählen nicht einzelnen Gruppen.
5: Glaubst du, dass sich das vielleicht auch nochmal ändern wird? Es wäre ja auch möglich, dass einzelne Kandidatinnen und Kandidaten sich zur Wahl stellen und dann nicht nach ethnischer Zugehörigkeit, sondern einfach nach den Kandidatinnen, die die meisten Stimmen bekommen, gewählt wird. Glaubst du, das wird bei diesem Wahlverfahren bleiben oder wird sich das vielleicht auch nochmal ändern?
6: Ich glaube, es wird erstmal so bleiben. Es dauerte, also ich habe mitbekommen, dass es länger dauerte, bis dieses System reingebracht wurde. Und es ist eigentlich nicht so einfach, Änderungen reinzubringen, habe ich dieses Jahr auch gelernt. Also das ist ein schwieriger Prozess immer. Es involviert viel Bürokratie und das ist viel Arbeit. Ich weiß nicht, ob das jetzt die Prio 1 ist, Wahlverfahren zu ändern. Ich glaube, zurzeit haben wir andere, wichtigere Themen in der Stadt Leipzig.
5: Was sind eure Themen im Moment, die für den Migrantinnen und Migrantenbeirat wichtig sind und die ihr vielleicht auch einbringt dann in den Stadtrat?
6: Zurzeit arbeiten wir eigentlich auf einige Änderungsanträge für den kommenden Haushalt, damit einiges so gut bleibt für die Migranten und Migranten, wie es war. Leider ist die Situation ganz schwierig und es wurden viele Sparmaßnahmen vorgestellt. Und sie sind leider nicht immer so einfach für unsere Community und wir versuchen jetzt, das zu ändern. Wir arbeiten auch sehr nah mit unseren Mitgliedern, die von der Parteien kommen. Wir haben von jeder Partei eine Person im Beirat. Und ja, wir arbeiten sehr eng zusammen. Wir diskutieren viel und wir hoffen, dass wir da auch einige Änderungen vertreten können und dass unsere Community einiges nicht verliert.
5: Wir sind ja jetzt auch schon am Ende dieser Stunde angelangt. Wir haben jetzt ja einiges untergebracht, aber auch nicht alles natürlich. Aber ihr könnt jetzt auch noch auf der Seite des Migrantinnen und Migrantenbeirats, auf der Seite der Stadt Leipzig nachgucken, dass der auch nochmal konkret aufgeführt, wie er funktioniert. Wir bedanken uns für euer Zuhören. Es geht jetzt weiter im Programm von Radio Plau. Vielen Dank, dass ihr dabei wart. Und kommt noch in die GFZK. Es geht noch bis 18 Uhr hier heute.

Hallo, euer DJ kommt jetzt wieder, ja. Ich grüße jetzt alle Mithörer von Leipzig. Ich grüße jetzt Lebensgefährten von meiner Mutter mit dem kroatischen Sänger. Daniel Tschudi kommt jetzt.

Das war jetzt alles Mondrein, Stopp und Rein. Das jetzt kommt nicht einschlimm, suche nach Liebe. Ich grüße jetzt damit Krasimanowski, mein Bruder, die Eckfreundin. Flüstern.

0: Ihr hört immer noch Mützes Plattenschrank auf Radio Blau. Hier ist der Alex und der Mütze und ich sind gerade im Studio und legen entspannt auf, beziehungsweise Mütze hat so ein paar Platten heute eingepackt und ich habe gerade eine 7-Inch in der Hand von Glenn Medeiros und Elsa. Die schauen hier gerade ganz verknallt vom Plattencover auf mich. Friend, you give me a reason, auf Französisch, ich hoffe, ich spreche es richtig aus, un roman d'amitié. Mütze, was kommt als nächstes?
1: Hoffmann Borten, die deutsche Originalversion von Teufels Streaming von Richard.
0: Bin gespannt.

Wenn ein Polo-Boot ist jetzt, alright, good times. Jetzt kommt eine deutsche Aufnahme von Rock Your Baby, von George McRae. Und ich bin frei doch.

0: Das war die deutsche Aufnahme und alles lag in der Sunshine. Strandjungs, heiß wie die Sonne, ja. Ganz hinten in unserer Organisation.
1: Ja, und jetzt habe ich eine 7-Inch von Sean Renny in der Hand. Und du spielst ja wahrscheinlich die erste Seite, die A-Seite. Und der Song heißt Sweet Love of Mine.

0: Das war Karel Gott und Darinka mit dem Song Gib mir ein Zeichen. Ihr hört immer noch Mützes Plattenschrank auf Radio Blau. Und ja, was gibt's zu dem Titel noch zu sagen? Gib mir ein Zeichen, also mit dem Titel Gib mir ein Zeichen legt Karel Gott sein zweites Duett mit seiner tschechischen Partnerin Darinka vor. Und geschrieben wurde der Titel von den Holländern Piet Sauer und M. Düser. Den deutschen Text strickte Irma Holder.
1: Ich grüße jetzt Steffen und Heike, Robbins Collection mit Roland Kaiser. Die B-Seite von Santa Maria, die B-Seite, ja.

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2: Ich sitze hier mit Pia und wir haben schon den ersten Teil unseres Gesprächs hinter uns, wo Pia was über ihre Herkunft und über ihre Aufwachsen und Studium, über ihr alleinerziehenden Dasein, aber auch ja, über die Fragensets, die sie ausgewählt hat. Und einige Fragen haben wir schon gemeinsam beantwortet. Und wenn du möchtest, kannst du eine weitere Frage ziehen. Wir können aber auch über irgendein Thema sprechen.
3: Ich würde erstmal eine Frage ziehen und dann schauen wir mal, wo uns das Gespräch hinführt.
2: Okay.
3: In welchem Staat geht es den BürgerInnen besser als in Deutschland?
2: Also in Anbetracht dessen, dass wir Deutschland langsam, also ich glaube, früher waren viele immer so im Urlaub irgendwo in Spanien, in Italien und sind da so hingefahren und dachten sich so, boah, ist hier Chaos, ist hier alles kaputt. Und sind dann nach Hause gekommen und haben sich so gefreut, so, ach, hier ist ja, funktioniert alles gut. Und mittlerweile ist es eher andersrum. Die Leute fahren in Urlaub und denken sich dann plötzlich so, ach, ich bin jetzt hier in Spanien und die Bahn kommt jetzt zu der Zeit, wo es hier im Plan steht und ich bezahle jetzt auch nur einen Apfel und ein Ei und komme hier quer durchs Land mit.
3: Und vor allem nur ja heißt ja in Spanien. Wichtiger Take. Ja, also wir sind natürlich immer noch als westeuropäisches Land ein sehr reiches Land, aber genau, wie du es schon sagst, einfach auch die Schere zwischen Arm und Reich geht ja einfach immer weiter auseinander. Und ich glaube, es kommt tatsächlich drauf an, welche oder BürgerInnen welcher Klasse du betrachtest, ne? Also ja, ich habe gehört, in Kanada sei es ziemlich gut. Also, gibt es ein sehr gutes Gesundheitssystem. Die Löhne sind relativ hoch. Natürlich sind die Lebenshaltungskosten auch höher. Aber ich tue mich auch sehr schwer mit so nationalstaatlichen Grenzen und so einem Denken in dieser Kiste. Aber und ehrlich gesagt, ich komme nicht so viel rum tatsächlich. Also ich habe nicht so viel Geld, um Urlaub zu machen. Das heißt, ich habe gar nicht so viel andere Perspektive.
2: Ich bekomme es auch eher leider erzählt von anderen Menschen. In diesem Kontext, du bist ja Politikwissenschaftlerin, kannst du mir erklären, was ist Inflation eigentlich?
3: Oh, wow.
2: Also der Kontext.
3: Ich glaube, viele von uns hatten das in meinem Geschichtsunterricht tatsächlich in Verbindung mit der Weimarer Republik, oder nicht?
2: Hyperinflation.
3: Auch, ja, dann und am Ende des Tages eine Hyperinflation, genau. Tatsächlich wird durch, ich bin jetzt keine Ökonomin, ne, aber
2: alles
3: durch, durch so Geldmarktvorgänge.
2: Du musst jetzt keine perfekte Definition hier raushauen.
3: Ja. Ja, durch Geldmarktvorgänge wird vor allem einfach das Geld weniger wert. Das heißt, Dinge kosten sehr viel mehr. Oft steigen aber tatsächlich nicht die Löhne gleichzeitig, ne? Also das erleben wir zum Beispiel gerade auch bei uns. Die Löhne steigen nicht unbedingt, aber die Lebenshaltungskosten steigen. Die Spritkosten steigen, ne? Also wir versuchen ja auch, also ich denke immer, eigentlich ist das ja eine coole Sache, wenn die Spritkosten steigen, weil dann einfach sich Leute dreimal überlegen, ob sie mit dem Auto fahren. Und gleichzeitig hast du sowas wie Kurzstrecken, sind gar nicht so interessant, wenn wir CO2-Emissionen einsparen wollen. Ne? Das sind ja wirklich die großen Emittenten, die einsparen müssten. Und die sind ja dann tatsächlich nicht mal diejenigen, die wirklich darauf achten, ne? Auf diese Preise achten müssen. Genau, also das Geld wird einfach weniger wert, das du hast. Du musst mehr bezahlen und hast aber nicht mehr.
2: Aber, also ich habe jetzt vor kurzem mal die Überlegung angestellt, ist es nicht vielleicht auch so ein Euphemismus, also so ein verharmlosendes Wort dafür, dass Leute einfach krass Geld verdienen und immer mehr Geld verdienen und eigentlich diese Preissteigerung eigentlich ein absichtsvolles Ding ist, wo Leute die Entscheidung treffen, hier dieses Kilo Gemüse kostet jetzt nicht mehr 2,99 Euro, sondern 4,99 Euro.
3: Ja, natürlich. Also das ist ja irgendwie so basically, wie Kapitalismus funktioniert. Und das hat ja auch viel einfach mit so Geldmarktbewegungen haben ja auch viel einfach damit zu tun, was ist möglich. Ne? Kann ich das einfach machen? Kann ich einfach die Preise erhöhen? Ne? Als beispielsweise große Gesellschaft, große Firma, hast du da oft sehr viel mehr Spielraum. Und gleichzeitig, da habe ich gestern einen sehr spannenden Podcast zugehört. Haha. Sind wir ja so ein bisschen, also das ist, wie das System Kapitalismus funktioniert. In diesem Podcast war eine Wissenschaftlerin, die sehr viel zu so Klassen forscht. Sie meinte, also wir befinden uns jetzt ja eigentlich im Peak-Kapitalismus. Ne? So, es wird einfach immer, der Unterschied wird immer größer und es ist ja genau das, was gewollt ist. Ne? So, halte die arbeitende Bevölkerung klein, die dürfen nicht zu große Sprünge machen, sie dürfen gerade genug haben, um leben zu können, aber nicht zu viel, dass sie sich Gedanken darüber machen, dass sie vielleicht nicht genug haben. Und in dem Zuge hat sie gesagt, dieses große Wort Klassenbewusstsein, was ja Marx schon einbringt und sagt, dass es ein Klassenbewusstsein braucht, damit eben eine, in seinem Werk ist es eine Revolution, ne, aber überhaupt, dass eine Veränderung eintritt, das ist was, wenn es fehlt, sehr viel ausmacht, dass sich beispielsweise ArbeiterInnen so sehr rechten Parteien zuwenden, weil wenn dieses Klassenbewusstsein weg ist, dieses, was Verbindung schafft zwischen ArbeiterInnen, ob migrantisch oder nicht, dann wird sich wieder konzentriert auf andere Unterschiedlichkeiten und in einem System, in dem Rassismus ja immanent, also unterschwellig immer weiter produziert wird und weitergegeben wird, ist es dann eben oft auch eine Unterschiedlichkeit aufgrund von Herkunft oder Hautfarbe oder lass es Religion oder diese vermeintliche Kultur sein.
2: Und wie spielt dann die Inflation damit rein?
3: Sie hetzt die Menschen gegeneinander auf. Es entsteht ein Konkurrenzgedanke zwischen ArbeiterInnen und kein Gemeinschaftsgedanke. Das heißt, du musst ja gegeneinander konkurrieren für diesen einen Job, den du unbedingt brauchst, um deine Familie zu ernähren oder dich zu ernähren. Und das spitzt ja die Leute noch mehr an und spielt sie gegeneinander aus.
2: Also die Inflation sorgt dann dafür, dass Menschen Angst um ihre Jobs haben und eher den eigenen Job behalten wollen und dann sich nicht mit den anderen, die auch vielleicht einen Job haben oder mit denen, die keinen Job haben, dann eben nicht mehr solidarisieren können oder sich das nicht mehr trauen?
3: Ich würde sagen, es ist natürlich nicht alleine die Inflation, aber sie hat auch einen Effekt darauf. Und gerade wenn Menschen immer mehr darum fürchten müssen, dass sie nicht gut sozial abgesichert sind, wenn sie arbeitslos werden, ne? Also dann geht es ja um das blanke Überleben, ne? Also geht es um deine Existenz.
2: Aber wenn wir da den Schritt zurück machen, würde ich behaupten, um, weiß ich nicht, einen Apfel herzustellen, sind doch wahrscheinlich die Ressourcen eher gesunken, die wir dafür einsetzen müssen, als gestiegen. In der Folge müssten doch eigentlich dann Äpfel günstiger geworden sein.
3: Aber so funktioniert ja der Markt nicht. Es geht ja nicht um die eigentlichen Produktionskosten. Und gleichzeitig würde ich dir vielleicht sogar widersprechen. Ich kann es jetzt nicht mit Daten untermauern. Aber gerade wenn wir von Naturprodukten sprechen und wir befinden uns in der Zeit der Klimakrise, du siehst es hier gerade am Rheinpegel, Wasser ist furchtbar knapp. Was brauchst du, um Äpfel herzustellen? Naja, Wasser. Ne? Also da stellt sich ja die große Frage, wie kann das eigentlich weiter funktionieren für uns, alle Lebensmittel herzustellen in diesem Umfang und in dieser Art und Weise. Und gleichzeitig ist es ja beispielsweise nicht der Apfel, der das Geld kostet, sondern die Arbeitskraft. Ne? Das ist ja eigentlich der größte Kostenpunkt für Unternehmen, Arbeitskraft einzukaufen. Mhm. Ne? Deswegen wird ja dann auch viel im Ausland produziert. Ne? Gerade hier die Gehälter vielleicht höher sind als in anderen Ländern.
2: Was machst du als erstes, wenn du am Mittagabend irgendwann mit Studium oder Care-Arbeit fertig bist? Was ist so dein erstes Ding, was dann passiert?
3: Ich würde sagen, ich gehe erstmal mit dem Hund raus. Einerseits, weil das ein weiteres Lebewesen ist, das von mir abhängig ist, aber andererseits, weil es tatsächlich einfach...
2: Auch Care-Arbeit.
3: Ja, noch mehr Care-Arbeit. Nein, weil es mir auch sehr gut tut. Ich bin sehr gerne draußen, ich bewege mich sehr gerne und gerade nach so einem langen Tag runterkommen bei einem schönen Spaziergang, durchatmen und frische Luft bekommen, würde ich sagen, ist so mein Go-To. Ich bin aber auch nicht gut darin, mich zu langweilen. Also ich bin immer irgendwie, ich muss immer irgendwas machen.
2: Ich glaube, ich habe immer gerne den Kopf frei. Ich bin auch dann erstmal gerne so, weiß ich nicht, im Grünen oder wenn es ein längerer Arbeitstag war, auch mal eine halbe Stunde auf die Couch legen.
3: Oder sich was richtig Gutes zu essen machen, sich was Gutes tun, sich selbst irgendwie ein richtig leckeres, gesundes Gericht vielleicht machen, wenn ich die Zeit dafür habe, wenn ich mal so einen freien Tag habe, dann probiere ich total gerne neue Sachen aus und mache mir irgendwie irgendwas zu essen, was ich lange nicht gegessen habe oder was ich noch nie zubereitet habe. Ich finde das auch eine sehr meditative Arbeit, so ein bisschen was schnippeln oder vor sich hin stehen, wenn man keinen Druck hat. Ne? Also dieses Kochen, was mit Care-Arbeit verbunden ist, das ist frustrierend. Da habe ich gerade nicht mehr so viel Lust drauf, weil es einfach immer irgendwie mit Druck verbunden ist. Ich muss es trotzdem machen, aber wenn ich die Muße und die Zeit dazu habe, dann genieße ich das sehr, mich da entspannt in die Küche zu stellen, um mir was Gutes zu tun.
2: Tust du das nicht alles nur aus Liebe?
3: Das ist ja die Definition von Care-Arbeit, oder? Das, so als selbstloser Dienst an einem anderen Wesen, was es ja leider immer noch ist.
2: Ja, ich habe es schon so provokant gefragt. Ne?
3: Ob ich mein Kind liebe?
2: Das habe ich nicht in Frage gestellt. Aber es wäre ja auch anders organisierbar.
3: Ja, wie gesagt, dadurch, dass es nicht mehr so viel Spaß macht, drücke ich mich da auch mal drum. Es gibt auch mal was Fertiges. Ne? Also der kann sich auch mal selber was zubereiten. Oder er macht sich halt nur Nudeln mit Ketchup. Das ist auch mal okay. Ne? Da muss man auch mal schauen, wie es gerade klappt. Wie viel Geld brauchst du, um zufrieden zu sein?
2: Zufrieden sein? Ich glaube, wenn ich darüber im Kopf oder eine Wohnung habe, Essen, Trinken habe und dann einfach, ich glaube, plus eine Bahncard 100 wäre ich schon dabei.
3: Also ich habe jetzt gerade so 2000 netto, das ist schon okay. Ich würde sagen so 2 bis 3 netto. Ich brauche echt nicht viel. So, da wäre ich schon ganz happy mit. So ein Gehalt.
2: Ja, ich glaube, es ist so ein bisschen mehr, als ich jetzt habe. Ich glaube, es aktuell habe ich Jobcenter-Geld. Und das ist eigentlich immer genau so viel, dass es gerade so nicht reicht.
3: Ja.
2: Und das ist immer wieder sehr perfide, wenn man dann so feststellt, so, eigentlich passt das so nicht.
3: Ja, und ich finde, als alleinstehende Person geht's immer noch so gerade irgendwie. Sobald du aber dann mit mehreren Personen im Haushalt lebst, geht es ja gar nicht mehr. Also ich habe die Erfahrung gemacht mit beidem, als ich... noch kein Kind hatte und Arbeitslosengeld empfangen habe, da bin ich damit ganz gut über die Runden gekommen. Na, und sobald aber dieses Kind da war, war das wirklich also einfach gar nicht mehr machbar. Ich habe teilweise, ich habe einen Wocheneinkauf gemacht und es gibt Dinge, die ich mir dann nicht so oft leisten kann, wenn ich zum Beispiel dann so eine Packung Trauben gekauft habe und der Yoshi war noch ein Kleinkind, dann habe ich diese Packung Trauben extra weit oben auf den Kühlschrank gestellt, weil ich wusste, wenn er morgen früh aufsteht, dann ist er die ganze Packung leer, was eigentlich voll okay ist, aber dann haben wir gar keine Trauben mehr für den Rest der Woche. Ne? Also da war es dann echt, und gerade wenn die dann wachsen und dann musst du nochmal hier irgendwie, dann brauchst du da nochmal ein Spielzeug, dann willst du mal ein neues Buch kaufen, also dann, da hat es dann wirklich gar nicht mehr gereicht, vorne und hinten nicht, ja.
2: Ich glaube halt so ein Ernährungsding. Ich glaube, wir hatten früher, ich glaube, meine Mutter war auch alleinerziehend. Mhm. Ich glaube, wir hatten immer Obst im Haus, aber ich glaube, sie hat es selbst nicht gegessen. Und deswegen hatten wir auch keinen Anlass, das zu essen als Kinder. Und deswegen ist es einfach regelmäßig aber auch schlecht geworden.
3: Oh, wow. Okay, also...
2: Als wirklich so eine Schale Äpfel, wo dann einfach, einfach schlecht geworden ist.
3: Bei uns geht das sehr gut weg. Also da habe ich ein sehr vorbildliches Kind, der auch total gerne Rohkost isst und so. Aber ja, es ist...
2: Aber du hast es wahrscheinlich vorgelebt, oder?
3: Ich, wahrscheinlich, ja. Doch, schon.
2: Ich glaube, dieses Ding von
3: ja, doch.
2: Zusammen essen und dass du ja Essen machst, auch wenn es manchmal vielleicht nicht...
3: Ja, doch, mir war das schon, also als ich dann ein Kind

0: mein Gott, nur das Beste fürs Kind.
1: Aber ich glaube, das ist auch so ein Klassending, was ich dann zumindest auf mich bezogen festgestellt habe, dass so ich sehr damit aufgewachsen bin, dass es Tiefkühlkost auch einfach gab aus dem Backofen dann. Aber meine Mutter halt auch immer sehr viel gearbeitet hat oder halt sich von der Arbeit erholt hat als Altenpflegekraft und da dann einfach mehr Selbstversorgung da war und diese festen Mahlzeiten, die von denen andere Menschen so aus ihrem Leben erzählen, was sie kennengelernt haben oder was sie teilweise als Erwachsene auch immer noch so leben, dass sich das nie so richtig... Das habe ich nicht drin.
0: Das muss ich dir sagen, das war bei uns tatsächlich genauso. Bei uns gab es auch nie irgendwie eine regelmäßige gemeinsame Mahlzeit im Elternhaus, weil meine Mutter auch immer arbeiten war. Es ging aber auch so weit, dass sie sich nicht... sie hatte den Anspruch, mich sehr frei zu erziehen, was prinzipiell erstmal gut klingt, aber das ist halt da, oder hat darin geendet, dass es vielleicht ich auch nichts hatte, woran ich mich festhalten konnte. Also sie hat zum Beispiel sich auch nicht darum gekümmert, dass ich, sie ist vor mir aus dem Haus gewesen, wenn ich zur Schule musste. Und es stand dann auch kein Frühstück da. Es hat natürlich auch niemand darauf geachtet, ob ich mir was mitnehme. Und das habe ich natürlich nicht getan, weil ich keinen Bock drauf hatte, mir was zu machen. Was vollkommen okay ist als Grundschulkind. Und gleichzeitig hatte ich einfach das Glück, dass meine Mutter sehr viel, also eine Spät-68erin ist. Das heißt, die war viel in Kommunen unterwegs und hat sehr viel Wert auch auf eine ausgewogene Ernährung gelegt und hat Zeit ihres Lebens war sie Stammkundin im Bioladen, ne, bei uns um die Ecke. So, ich glaube, das ist, also daher habe ich das mitgenommen, aber wirklich bei uns gab es auch keine festen Mahlzeiten, es gab niemanden, der zu Hause gekocht hat. Sie fand das immer zu spießig. Für mich wäre das natürlich toll gewesen als Kind, jemand, der sich mit mir hinsetzt, aber naja.
1: Ja, ich glaube, dass daraus dann aber auch ganz viel dann entspringt, wenn du ja eine ganz andere Regelmäßigkeit hast. Ich merke das heutzutage mit Freunden, die einfach so eine Regelmäßigkeit haben. Die essen viel weniger einfach so zwischendurch oder wenn es gerade einfach so ist, sondern irgendwann morgens wird gefrühstückt, dann wird lange Zeit nichts gegessen, dann wird irgendwann Mittag gegessen und dann wird irgendwann zu Abend gegessen und dann wird vielleicht nochmal ein Snack auf den Tisch gepackt, wenn man irgendwie was zusammen guckt oder ein Spiel spielt. Und ich glaube, mein Essverhalten ist dann eher, okay, ich esse, wenn ich gerade dazu die Lust oder Appetit oder Hunger verspüre. Und keine Ahnung, wie vielen Leuten sowas noch so geht, aber...
0: Ja, also erstmal hört sich das ja prinzipiell total gut an, ne? Aber also ich...
1: Was davon?
0: Zu essen, wann man möchte und wenn man Hunger hat und nicht irgendwie zu, ne, und gleichzeitig würde ich auch sagen, dass ich dadurch ein komisches Verhältnis zu essen habe, genau. Weil diese, ich glaube, so ein Mittelding wäre wahrscheinlich was ganz Gutes, weil so wie du es eben beschrieben hast, bei deinen FreundInnen, klingt es für mich also ein bisschen zu starr. Mir wäre das, glaube ich, dann auch...
1: Ja, ich glaube, ich habe es auch ein bisschen überspitzt dargestellt.
0: Okay.
1: Wir sind dann nicht nach Wecker. Es ist ja 17 Uhr. Wir müssen spätestens in einer Stunde essen.
0: Mhm, okay.
1: Aber es ist schon eine gewisse Normalität. Und bei anderen merke ich dann schon, okay, die dann Kinder haben, die dann schon auch darauf achten, ihren Kindern das zu vermitteln. So, ey, jetzt ist Abendessen. Jetzt ist der Moment, wo wir hier essen. Und überleg dir auch, wie viel du isst.
0: Mhm, ja.
1: Weil gleich gibt es dann einfach auch nichts mehr. Was dann doch auch oft dann nicht stimmt.
0: Weil ja, na klar. Und gerade
1: Menschen, die man das vorenthalten machen, machen sie dann auch nicht. Aber ich glaube, so eine Essensdisziplin habe ich nicht gelernt.
0: Nee, bei uns auch gar nicht. Also viel fertig darum. Mhm. Zum selber zubereiten. Oh, was war oder ist dein Lieblingsfach in der Schule?
1: Das Lieblingsfach. Ich glaube, während meiner Realschulzeit war es irgendwo Deutsch. Ja, ich glaube, ich hatte eine gute Deutschlehrerin. Und wir haben da auch so geilen Scheiß gemacht. So. Bildzeitung durchgenommen und dann war unsere Aufgabe, nehmt euch einen möglichst langweiligen, normalen Zeitungsartikel und formuliert ihn in einen Bildzeitungsartikel um.
0: Oh,

0: Das klingt nach einer coolen Aufgabe.
1: Und bei mir war es dann ein Auto, was in eine Schlucht gefallen ist. Und eigentlich ist nur ein Auto an der Straße liegen geblieben.
0: Also in meiner Regelschulzeit würde ich sagen, war es in jedem Fall Kunst und Musik waren immer meine Favorites, weil man da auch einfach sehr frei agieren kann. Und ich hatte, meine Kunstlehrerin war auch meine Deutschlehrerin und da, mit der bin ich ganz gut klargekommen. Das war dann auch ein sehr dankbares Fach für mich. Später, als ich dann mein Abi nachgeholt habe, würde ich sagen, ich hatte ein Bio-LK, das habe ich sehr geliebt tatsächlich. Und Philo, tatsächlich, Philosophie.
1: Ihr habt Philosophie in der Schule gehabt?
0: Im Abitur dann. Ah. Und daraus ist tatsächlich dann auch meine Idee für mein Studium entsprungen, weil man ja auch ein bisschen politische grundlegende Theorie durchnimmt. Ne? Nice. Und das war, ich meine, da war ich auch schon erwachsen, als ich dann das Abi gemacht habe. Da hatte ich einen ganz anderen Fokus. Ne? Aber das war ein Fach, das mir echt gut gefallen hat. Und jetzt studiere ich politische Theorie.
1: Das
0: auch. Also
1: Big Step.
0: Hat es irgendwie gepasst.
1: Big Step. Also ich glaube, ich habe nach meiner Realschule, wohl nach meiner ersten Hochschulzugangsberechtigung, habe ich ungefähr eine Woche lang darüber nachgedacht, Soziologie zu studieren.
0: Mm, auch spannend.
1: Aber ich glaube, es gab dann einfach niemanden, der oder die das für so so wichtig hielt, mich darin irgendwie zu bestärken und zu sagen, ja, wenn du das möchtest, dann mach das doch.
0: Hm. Ja.
1: Die Realität war dann eher so, ja, willst du nicht erstmal eine Ausbildung machen?
0: Mal was Richtiges, ne?
1: Womit du dann auch Geld verdienen kannst?
0: Ja, ist ein guter Punkt. Also mit Soziologie verdient man unter Umständen vielleicht gar nicht so viel Geld. Ich habe es nicht gewählt. Es ist ja Politikwissenschaft auch nicht unähnlich. Weil es mir in dem Moment bei der Studiengangsfindungsphase zu unkonkret war. Hm. Weil ich mir nicht genau was darunter vorstellen konnte. Aber ich wusste, Politik ist, interessiert mich.
1: Hm. Ja, wenn ich jetzt denke, okay, ich habe trotzdem nicht mehr gearbeitet in der Zwischenzeit. Und die erste Hochschulzugangsberechtigung ist jetzt auch schon 16 Jahre her.
0: Das ist ein bisschen, Zeit her. Hin, her?
1: Tja.
0: Ja, ich glaube, es war auch einfach, weil ich mich in dem Moment in so einer Politisierungsphase befunden habe. Irgendwie, ich bin da auch relativ spät erst politisiert worden, tatsächlich.
1: Aber war Punk sein dann Politisierung für dich?
0: Nee, gar nicht eben. Tatsächlich nicht. Also im Punk-Kontext war viel an Konsum geknüpft, tatsächlich. Viel an Feiern. Und da sind natürlich auch. Und das muss man dann ja später erst ganz auf die harte Art und Weise herausfinden, dass viele Freundschaften dann auch einfach Konsumfreundschaften sind und Freundinnen, die Erfahrung machen alle Leute, die Kinder bekommen, aber ich glaube, in dem Kontext war es nochmal extremer, dass einfach auch ein paar Freundschaften dann auf der Strecke bleiben, weil sich Lebensrealitäten ändern. Und für mich war das dann auch sehr unverständlich am Anfang, dass ich irgendwie so aus den Augen, aus dem Sinn war, weil ich nicht mehr mit feiern gehen konnte, weil ich nicht mehr mit trinken konnte, weil ich gestillt habe zum Beispiel. Ne? Und erst danach fing das tatsächlich an. Als ich dann irgendwie all meine Schulabschlüsse nachgeholt habe, kam ich so ein bisschen in diese Politisierungsphase tatsächlich. Also so ganz am Anfang in der Punk-Sozialisation, da bin ich mal ab und zu mit auf Demos gegangen. Und ich glaube, es kommt echt stark darauf an, welchen in welcher Punk-Bubble du dann bist. Ne? Also es gibt ja auch sehr politisierte Punk-Bubbles, aber in der war ich eben nicht drin.
1: Same. Wie viel deines Freundeskreises war dann nicht mehr da? Hast du dann mehr oder weniger freiwillig dann ausgestiegen bist?
0: Ich würde es andersrum fragen. Also es waren vielleicht akut 3-4 Leute, die übrig geblieben sind tatsächlich, mit denen ich auch heute noch Kontakt habe, die richtig gute Freundinnen sind, die ich jetzt mittlerweile seit bald fast 20 Jahren kenne, aber ganz viele sind einfach auch nur noch lose Bekanntschaften.
1: Also ich habe auch so eine Punk-Vergangenheit. Und ich glaube, wir haben uns alle für viel politischer gehalten, als wir wirklich waren. Mhm. Und waren, glaube ich, auch große Arschlöcher. Also nur, wenn man Nazis blöd findet und irgendwie gegen Banker ist, heißt das noch lange nicht, dass man gut miteinander umgeht, dass man irgendwie Frauen oder als Jugendliche dann irgendwie Mädchen oder was gut behandelt. Oder dass man irgendwie antirassistisch wäre.
0: Ja, total. Also bei uns war auch viel dann ja an so an bewusste Rebellion geknüpft und bewusst irgendwie provozieren wollen. Und das war dann auch egal, auf welche Art und Weise. Und dann, genau wie ich schon sagte, irgendwie ja auch viel an so Konsum geknüpft. Und wenn du dann irgendwie Konsumfreundschaften hast, dann ist am Ende auch egal, was die andere Person so, wie die andere Person so politisch drauf ist, ne? Im schlimmsten Fall. Und gerade, ne, wo du sagst, also Punk-Sozialisation als Frau, war halt auch einfach noch ein ganz anderer Schnack. Also da geht es ja nicht, also da wird ja nicht darauf geachtet, dass man sich gut behandelt und dass man irgendwie Gleichstellung lebt oder irgendwie bewusst sich mit sexistischen Strukturen befasst, sondern du musst halt als Frau einfach genauso hart sein wie die Männer. Du musst dich da genauso kloppen, du musst genauso dich da durchbeißen. So, ne? Das war auch echt ein Punkt für mich. Ne? Ich glaube, davon ist auch immer noch was übrig. Ich kann enorm gut pöbeln, ne? Wenn ich auf der Straße irgendwie einen Konflikt haben sollte, aber da habe ich eigentlich gar keine Lust drauf. Aber das ist übrig geblieben von der Zeit damals, ja.
1: Also ich weiß auch, dass bei uns auch Frauen und Mädchen, auch die unserer Crew oder auch in Nachbarstadt oder so, dass die auch unglaublich viel sexualisiert wurden. Also ja. Aus der Jetzt-Perspektive sehe ich auch, dass vieles so und es war so normal. Es war einfach komplett normal und wie auch miteinander, also unter den Typen über dann die Frauen einfach auch herabwürdigend einfach darüber gesprochen wurde.
0: Ja, es wurde eben dann umgekehrt. Ne? Also dann wurden zwar gesellschaftliche Familienbilder hinterfragt und dass Frauen irgendwie so einer gesellschaftlichen Norm im Sinne von einer Hausfrau sein oder einer guten Mutter oder viel Care-Arbeit machen, die wurden hinterfragt und irgendwie hinter sich gelassen und gleichzeitig wurden dann im selben Zuge, genau, Frauen einfach furchtbar sexualisiert. Ne? Und es wurde dann davon ausgegangen, dass das ist doch toll, du kannst doch schlafen mit wem du möchtest und das ist natürlich auch toll, aber das wurde dann irgendwie auch erwartet, ne? Dass dann irgendwie da sehr, sehr offen gelebt wird, sehr viel konsumiert wird und in dem Zuge auch sehr viel, sehr viele sexuelle Handlungen irgendwie vollzogen werden. So. Ja.
1: Und das teilweise auch von einfach unter Ausnutzung von prekären Situationen?
0: Von Männern, Leuten, die 20 Jahre älter sind, oder wenn Frauen einfach unglaublich betrunken waren oder andere Substanzen konsumiert hatten. Also vieles davon ist super fragwürdig gewesen, ja.
1: Ja, also ich glaube, bei uns sind irgendwann so 14-, 15-Jährige dazugekommen und ich glaube, ich war so um die 18. Und dann sind die Typen aus unserer Gruppe, haben die dann in Anführungsstrichen abgeschleppt, die dann Mitte 20, Ende 20 waren.
0: Ja,
1: wo also man, wo es wahrscheinlich in damaliger Perspektive auch schon Menschen gab, die das hochproblematisiert hätten, aber die haben alles alle einfach nicht mitbekommen. Und wir waren einfach alle betrunken.
0: Naja, vor allem der Punkt ist ja immer.
1: Und hatten eigentlich keinen moralischen Kompass, außerdem, wir müssen uns irgendwie gut tun, ein gutes Leben führen.
0: Und der Punkt ist ja gerade auch in so einem Szene-Kontext, entsteht ja so ein krasses Machtgefälle dadurch, dass zum Beispiel, wenn junge Mädchen neu in so eine Szene reinkommen und du hast eine männliche Person, die einfach schon lange irgendwie da unterwegs ist und viele Menschen kennt und dann eine gewisse Reputation irgendwie genießt, ne? Und das ja auch einfach unglaublich faszinierend irgendwie wirkt, aber dann auch eben ein Machtgefälle entsteht dadurch, dass dann junge Frauen das Gefühl haben, dann dem vielleicht besser nicht, lieber nicht Nein zu sagen, sondern dass sie ja irgendwie dann auch dadurch, dass sie mit ihm schlafen, jemand sind, irgendwie dazugehören. Ne? Also das war immer ein großes Problem und ich muss dir sagen, dass es nicht nur Mitte-20-Jährige waren, es waren auch noch viel ältere Männer, die mit so jungen Frauen geschlafen haben, Mädchen geschlafen haben und das war immer vollkommen in Ordnung. Warum? Sie hat das doch frei, also ne, sie kann doch jederzeit Nein sagen, sie hat es doch freiwillig gemacht. Das, solche Machtgefälle, solche Hierarchien, die dort entstehen, hat niemals jemand hinterfragt. So weit waren wir nie.
1: In Anbetracht dessen, ich erinnere mich gerade so an Markus Lanz, der irgendwie im Kontext dieser Epstein-Sache irgendwann von einfach sehr jungen Frauen gesprochen hat.
0: Ja, deswegen habe ich mich gerade korrigiert.
1: Ja, ja, genau. Und es dann so, aber auch so mit dem Finger nach oben, dass es ja die Eliten und die Reichen ja, ja. seien, die diese Probleme erzeugen würden und dass die diese Eliten seien, die sowas machen, kann ich sagen, boah, das war eine Normalität. Und dass das bei ist uns die älteren Typen, die jungen Mädchen ja, abgeschleppt haben.
0: Und das ist es auch heute noch in allen Kontexten. Sprech. Ja, das ist es auch heute noch in allen Kontexten. Also ich meine, wir haben jetzt 34 Grad. Wenn hier, du erkennst einer oft nicht, ob eine Person 14 oder 18 ist. Und wenn diese Person hier in knapper Bekleidung rumläuft, die kann sich ja kaum retten davor, angegraben zu werden, dass sie hinterhergerufen wird, dass sie sexualisiert wird, obwohl sie einfach nur existieren möchte in der Kleidung, die wetterangemessen ist. Also ist.
1: Sind wir wieder beim Thema, ja. was wir vorhin hatten.
0: Wir sind wieder beim Thema Catcalling. Es ist
1: Ordnungswidrigkeit.
0: Ja.
1: Wenn ihr das Thema übrigens hören wollt, müsst ihr den kompletten Podcast hören.
0: Es lohnt sich.
1: Aber ich finde es da dann so bezeichnend, dass es eben nicht nur die Reichen sind, sondern dass es dann sogar in dem vermeintlich alternativen Milieu der Punks, die sich ja auch oft so als total stark und total kämpferisch und revolutionär geben, auch einfach Normalität ist und noch eine unhinterfragtere.
0: Ich würde sagen, es gibt Punk-Kontexte, Punk-Bubbles, in denen sich das gerade verändert. Aber leider auch nicht in allen. Ne? Also es gibt, ich war letztens auf einem Konzert und es war eine Band voller lauter alter weißer Männer, weil das auch leider immer noch Punkrock ist. Ne? Ein Haufen alter weißer Männer, die Musik darüber machen, wie toll es früher war oder wie viele Maß Bier sie irgendwie runterkriegen. Und früher war das für mich Normalität, wenn ich auf ein Punk-Konzert gegangen bin. Und ich habe gemerkt auf diesem Konzert, dass ich es eigentlich gar nicht mehr trage, weil ich einmal gesehen habe, wie es anders geht, wie es in anderen Bubbles, in anderen Kontexten auch sein kann, dass bewusst darauf geachtet wird, dass Flinterpersonen auch auf die Bühne geholt werden, dass irgendwie Awareness großgeschrieben wird auf Veranstaltungen, dass immer Menschen da sind, die darauf achten, dass hier irgendwie alle sich jederzeit wohlfühlen können und dass es keine Übergriffe gibt. Und das war auch ein für mich großer Schritt und eine große Veränderung. Und wenn du es dann einmal gesehen hast, wie es geht, dann, also mir wäre das früher so gar nicht aufgefallen. Und jetzt fällt es mir auf. Das ist wirklich traurig, aber irgendwie auch ein guter Schritt. So, aber da müssen noch einige nachziehen auf jeden Fall.
1: Also es hört sich an, als ob da ja vielleicht dann so ein Teil der Antwort auf die Frage von vorhin mit dem Paradigmenwechsel ja schon vielleicht doch ein bisschen beantwortet ist. Es gibt Bewegung in eine Richtung, wo Menschen einfach Umgebungen schaffen, wo sich mehr Menschen eher sicher fühlen.
0: Ja, in progressiven Kreisen gibt es das auf jeden Fall. Und ich meine, es ist ja wirklich eine Step-by-Step-Entwicklung. Ne? Und wenn man so Räume schafft und immer mehr Leute davon mitkriegen und sich vielleicht auch dort wohlfühlen, aber auch Leute, die sich noch nie darüber Gedanken gemacht haben, zum Beispiel mal in solche Räume, durch welchen Zufall auch immer, ihren Weg finden und diese Art und Weise, wie es funktionieren kann, erleben, das kann, ja, natürlich, das kann total was bringen und ich hoffe natürlich, dass das auch so ist, ne? Gleichzeitig bin ich ja immer wieder mit der politischen Realität konfrontiert und da würde ich mir sehr viel mehr wünschen, um es mal sehr euphemistisch auszudrücken.
1: Da sind wir mitten im Backlash.
0: Das ist wirklich schrecklich, ja.
1: Ja.
0: Okay, du hast da so eine Karte.
1: Ich nehme eine andere Karte. War es bei dir schon mal finanziell so eng, dass du deinen Einkauf nicht bezahlen konntest?
0: Ja. Ja, und das nicht nur einmal. Ich hatte ja eben schon bei dem Thema Ernährung angeschnitten, dass ich da immer sehr drauf achten musste. Und ich hatte sogar mal so Erfahrungen, dass ich mit einem Kinderwagen an der Kasse stand und dann die Person hinter mir so die letzten paar Euro übernommen hat und gesagt hat, komm, ist okay. Es ist eine super unangenehme Erfahrung und gleichzeitig eine, die dir total viel gibt, weil es so eine solidarische Art und Weise ist, miteinander umzugehen. Wenn ich nicht mit einem Kinderwagen da gestanden hätte, wäre das vielleicht nicht passiert. Ne? Aber das war schon ein Erlebnis, immer wieder.
1: Mhm. Also mir ist es auch schon passiert. Aber ich glaube, einfach aus Verballertheit. Nicht einfach, weil ich, glaube ich, kein Geld dabei hatte. Und glaube ich, sonst habe ich eher einen gewissen Fünf-Finger-Rabatt in Anspruch genommen, als nicht bezahlen zu können.
0: Ja, das habe ich mich nicht mehr getraut, als ich dann ein Kind hatte. Mhm. Da war die Fallhöhe zu groß.
1: Mhm. In einem Rewe bei mir in der Nähe von dort, wo ich wohne.
0: Dieser eine mit den Brötchen?
1: Nee, ist ein anderer. Ist in die andere Richtung. Rewe ist da stark. Hängt aktuell ein Zettel aus, wo drauf steht, am so und so vielten Juli habe ich für dich dir die 43 Euro schieß mich tot bezahlt für dich und du wolltest mir das ja zurücküberweisen, das hast du bis heute nicht gemacht. Hier ist meine Telefonnummer, bitte melde dich.
0: Ich finde es auch. Als du es als allererstes erzählt hast, mein erster Gedanke war, mein Gott, offensichtlich kann die Person das vielleicht gar nicht oder scheiß doch drauf. Und dann habe ich gedacht, aber was ist denn, wenn die zweite Person, die das Geld ausgelegt hat, auch überhaupt nicht genug Kohle hat und einfach nur nett sein. Und Mann, das hat so viele Ebenen, wie traurig. Und 43 Euro, ne, wenn ich das mal in Kontext setze, dafür kriegst du ja auch nicht mehr viel in so einem Laden mittlerweile. Ne? Das ist ja nicht mal ein Wocheneinkauf. Ach Mensch.
1: Ja, und weiß ich nicht, sich diesen Aufwand zu machen.
0: Diesen Aushang zu schreiben.
1: Genau, das spricht ja schon dafür, dass eine gewisse Dringlichkeit da ist, ja. Entweder aus moralischen Gründen oder halt auch aus eigenen finanziellen Engpässen heraus, zu sagen, wow, ich habe das irgendwie auch gemacht und ich habe dir vertraut, dass du es mir wiedergibst und jetzt ist irgendwie mein Vertrauen noch ein bisschen missbraucht worden und melde dich, damit wir das aus der Welt räumen können. So wirkt dieser Zettel auf mich.
0: Ich glaube, wenn ich gerade die Kohle hätte, würde ich da einfach anrufen und sagen, komm, gebe ich dir 43 Euro, kannst du haben.
1: Das ist eine gute Idee.
0: Ja, oder?
1: Vielleicht soll ich das einfach machen.
0: Ja.
1: Mal gucken, ob er da noch hängt, wenn ich das nächste Mal da bin.
0: Ja.
2: Ja, einen.
0: Das ist, wie stellst du dir das Leben von Menschen vor, die unterhalb des Existenzminimums leben, Maxi?
1: I'm living it.
0: Eben.
1: Ich glaube, ab dem Zeitpunkt, wo meine Mutter nicht mehr die Verantwortung für mich übernommen hat und mir mein Leben nicht mehr als Kind, Jugendlicher, Erwachsener, junger Erwachsener finanziert hat, ist es, glaube ich, fast immer so gewesen, außer, weiß ich nicht, wenn ich zwei Jobs gleichzeitig hatte und einer davon war gut bezahlt oder ich habe einfach sehr viel gearbeitet. Aber ich glaube, es macht dann noch den Unterschied, dass ich meine Mutter oder auch andere Menschen habe, wo ich einfach hingehen kann und sagen kann,
0: oh, das ist viel wert, ja.
1: Hey, ich habe gerade finanziellen Engpass, ich brauche gerade Geld und Menschen mir dann einfach Geld in die Hand drücken. Und dann auch nicht sagen, hier, ich möchte das wiederhaben, sondern ja. Sie geben mir das einfach und sagen, hey, gut, also, dass du gefragt hast, wir haben hätten uns Sorgen gemacht.
0: Also als mein Sohn sehr klein war, da hatte ich das auch noch. Da bin ich dann auch bewusst mal zu meiner Mutter gefahren und habe dann mal ein Wochenende dort verbracht. Auch wenn meine Mutter und ich nie ein sehr gutes Verhältnis hatten, weil ich einfach wusste, dass der Kühlschrank dort immer voll ist, wenn es gar nicht mehr ging. Mittlerweile ist das leider nicht mehr möglich. Sie lebt mittlerweile nicht mehr alleine. Sie lebt in einem Heim, weil sie Alzheimer hat. Auch eine schreckliche Erkrankung und eine miese Geschichte. Aber ich habe festgestellt, dass, oder ich finde es total krass, wie man sowas auch vergisst. Ne? Also diese Zeiten, in denen ich dann diese Trauben da oben hochstellen musste, die sind ja jetzt vorbei. Und ich weiß auch noch, dass ich, wenn ich uns im Sommer eine Kugel Eis kaufen wollte, ich dreimal das irgendwie mein Geld umdrehen musste und es ganz oft einfach auch nicht konnte. Ich uns das ganz oft nicht leisten konnte und uns Leute einladen mussten. Auch wieder so eine unangenehme Geschichte. Und das ist jetzt heute zum Glück nicht mehr der Fall. Jetzt habe ich ein bisschen mehr als zu dem Zeitpunkt, als ich arbeitslos war. Und das ist nur ein paar Jahre her, aber wie schnell sich man das auch vergisst, wenn sich seine eigene Lebensrealität dahingehend verändert. Ne? Also ich kann mir heute gar nicht mehr vorstellen, dass es Leute gibt, die einfach nicht sich das einmal die Woche vielleicht leisten können, sich eine Kugel Eis zu leisten für sich und ihr Kind. Aber die gibt es durchaus. Ne? Also das ist auch spannend, wie schnell man das vergisst. Und das erklärt ja auch einiges, ne? So wie Menschen dann auch damit umgehen, wenn sie nicht mehr in der Situation sind. Ne? Oder mit Menschen umgehen, ne? Dass sie vielleicht weniger Empathie entwickeln können oder weniger Empathie aufbringen können.
1: Weil die eigene Lebenshistorie einfach durch die Gegenwart verdrängt wird.
0: Ja, wenn
1: und man dann gar nicht mehr so vor Augen hat, wow, das war ganz schön übel.
0: Ja, weil sich die Lebensrealität ja auch verändert. Ne?
1: Würdest du sagen, alle Menschen können sich im Laden alle Lebensmittel kaufen, die sie möchten?
0: Auf keinen Fall. Nein, natürlich nicht. Also wenn man so wenig Geld hat, dann muss man da dreimal drüber nachdenken. Und natürlich kauft man nie Markenprodukte. Und auch da verzichtet man dann vielleicht mal auf, weiß ich nicht, die zweite Packung Milch, ne, wenn es gerade nicht geht. Oder auf die Packung Weintrauben, auf die Packung Cherrytomaten. Die waren bei uns immer auch immer sehr beliebt. Weil die dann vielleicht einfach teurer sind als jetzt die Strauchtomaten zum Beispiel. Ne? Also in jedem Fall ist das, oder in keinem Fall ist das so, dass sich alle Menschen alles leisten können. Das ist ja klar.
1: Also ich hätte einen kleinen Widerspruch dazu. Mhm. Ja, nicht alle können sich alles leisten. Und arme Menschen müssen noch Zeit und Beinarbeit einbringen, um sich auch mehr leisten zu können. Also die Überlegung ist, reiche Menschen oder Wohlhabende, wie auch immer du sie nennen möchtest, die gehen in den Laden, kaufen sich alles, was sie wollen. Das eine sind Markenprodukte, das andere sind einfach Eigenmarken. Menschen mit wenig Geld wälzen Prospekte, Angebote, haben irgendwelche Payback, irgendwelche bekackten Rewe und Kaufland und Lidl-Apps und bezahlen nochmal mit ihren Daten, sind aber auch dazu gezwungen dann, weiß ich nicht, wenn sie das Glas Marmelade von der und der Marke kaufen wollen, dann laufen sie dafür nochmal zum Netto, der zwar am anderen Ende der Stadt ist, aber dafür laufen sie nochmal dahin. Und so ein Wocheneinkauf, der vielleicht für eine reiche Familie irgendwie anderthalb Stunden im Kaufland bedeutet, ist dann für eine ärmere Familie irgendwie an drei Tagen hintereinander, weil man dann zu drei verschiedenen Läden möchte, weil man irgendwie vorher noch die Arbeit gemacht hat, sich in den ganzen Prospekten rauszusuchen, welche Produkte gibt es gerade wo. Und dann können sie sich auch einiges leisten, aber es hat noch mal ganz andere Kosten. Und da sehe ich dann noch mal einen krassen so Impact dann ja auch auf die Vererbung von Armut, weil in der ganzen Zeit, wo du das machst, da liest du deinem Kind nichts vor, vielleicht Preise und so, aber da bringst du deinem Kind nichts bei, außer wie spare ich Geld und komme trotzdem zu Dingen. Du machst keine Kultur, du zeigst nicht, was sind soziale Skills, die man lernen kann.
0: Ja, und gleichzeitig, also ich habe das nie gemacht, ich habe dann lieber auf was verzichtet, aber gleichzeitig, wenn du das so beschreibst, das gibt durchaus Familien, die wenig Geld haben, die das so machen. Und mein erster Gedanke dabei war jetzt sofort, das führt ja auch zu so einer Parentifizierung von Kindern. Ne? Also die müssen sehr schnell erwachsen werden und sehr schnell dann solche Aufgaben auch übernehmen und studieren dann selber solche Prospekte und kümmern sich darum, wie kommen wir überhaupt über die Runden, was ja eigentlich gar nicht deren Aufgabe sein sollte.
1: Ja. Ja. Und die Leute sind beschäftigt.
0: Ja. Ja.
1: Also wenn du 3 Tage für deinen Wocheneinkauf brauchst, weil du doch irgendwie die Markenprodukte haben möchtest, dann sind das auch 3 Tage, wo du dich nicht mit Machtverhältnissen auseinandersetzen musst, wo du keine schöne Zeit haben kannst, wo du einfach davon einfach dann ja, abhängig bist, irgendwie Dinge haben zu wollen, die andere einfach so haben können.
0: Klingt ätzend. Wie alt warst du, als das Thema Geld das erste Mal eine Rolle für dich gespielt hat?
1: Vielleicht als Kind, als ich das erste Mal beim Clown erwischt wurde.
0: Mhm. Ja, ähnlicher Take bei mir. Ich glaube, ich war in der zweiten Klasse ungefähr. Da hat meine Mutter mir, ich weiß gar nicht mehr warum, das hat sie selten gemacht, aber da hat sie mir das Taschengeld gestrichen. Und ich habe sehr, sie war ja immer sehr darauf bedacht, mich nicht autoritär zu erziehen, aber da hat sie das getan. Ich weiß nicht, wie gesagt, ich erinnere mich nicht, in welchem Kontext. Sie hat mir das Taschengeld gestrichen und ich habe aber mir jede Woche die Wendy gekauft. Und das war für mich ein großes Ding. Und ich wollte natürlich trotzdem diese Wendy haben. Und meine Mutter hatte in ihrem Zimmer eine Tasse, in der sie Haiermänner gesammelt hat.
1: Was sind Haiermänner?
0: 5 Markstücke damals noch. Die hat sie dort gesammelt, für wenn mal was Größeres ansteht. Das heißt, das war so ein bisschen ihre Spardose. Und irgendwann kam ich auf die Idee, ich könnte mir ja einen da rausnehmen. Könnte ich mir davon die Wendy kaufen. Dann habe ich das gemacht und dann war ein bisschen Geld übrig, noch für Süßigkeiten an der Bude. Und damit habe ich die Büchse der Pandora geöffnet und kam dann auf die Idee, naja, aber ich hätte Bock noch mal auf ein paar mehr Süßigkeiten. Das führte dazu, dass ich mir da viele Haiermänner rausgenommen habe und einen kleinen Süßigkeitenbunker in der Ecke meines Zimmers hatte. Als meine Mutter das herausgefunden hat, habe ich, glaube ich, das erste und einzige Mal in meinem Leben von ihr eine Backpfeife bekommen. Also zum Thema nicht autoritär erziehen.
1: Was dann aber auch wieder spannend ist, wenn das unter wohlhabenden Familien einfach nicht notwendig sein wird.
0: Ja.
1: Einfach insgesamt nicht notwendig sein wird.
0: Ja, auch diese Spardose. Ja, also die war ja auch vor allem da, weil wir auch nicht viel Geld hatten. Ne? Und weil sie für größere Anschaffungen immer irgendwie was im Petto haben musste. Für sie war das immer ja, wenn ich dann irgendwie nochmal eine Krone brauche. Ne? Wenn ich wieder was an den Zähnen habe, das ist ja auch immer sehr teuer. Ich kann das schon, ich verstehe den Gedanken dahinter, aber naja.
1: Mhm. Mhm. Was steht auf Platz 3 deiner Liste von Dingen, die sich auf jeden Fall ändern müssen?
0: Auf Platz 3? Dafür müsste ich erstmal eine Liste haben. okay, Platz 3 wäre, glaube ich, Gesundheitssystem. Also Platz 1 wäre für mich, um das einmal zu kontextualisieren, wäre auf jeden Fall, dass wir einen viel besseren Gewaltschutz für Frauen haben müssten. Wir bräuchten ein Nur-Ja-heißt-Ja-Gesetz, also feministische Themen wäre für mich Platz 1. Platz 2 wäre für mich tatsächlich Umwelt- und Klimaschutz, beziehungsweise auch einfach ein sich vorbereiten auf Klimafolgen. Ist ja auch ein sehr wichtiger Aspekt und damit verknüpft wäre dann mein Platz 3 einfach auch ne, zum Thema Zahnersatz beispielsweise, ne, dass wir am Gesundheitssystem, da wird ja gerade wieder sehr viel dran gedreht. Wir brauchen viel mehr PsychotherapeutInnen beispielsweise, viel mehr Psychotherapieplätze. Wir brauchen aber auch generell einfach, dass Leistungen einfach zu 100% übernommen werden von der gesetzlichen Krankenkasse. Dass ich nicht bei jedem Medikament was dazu zahlen muss als erwachsene Person, dass ich nicht bei jedem Zahnarztbesuch mir überlegen muss, welche Füllung nehme ich denn jetzt überhaupt? Oh. Kann ich mir das leisten, eine Kunststofffüllung da reinmachen zu lassen? Kann ich es mir leisten, zum Beispiel, wie ich es gerade bekomme, mir ein Implantat machen zu lassen? Weil eigentlich könnte ich das nicht. Denn ich denke, das wäre mein Platz 3, den ich aber auch schwierig finde, auf Platz 3 zu packen. Weil ich finde es super schwierig, das so zu ranken. Aber mhm. Ja.
1: Ein Platz 3. Ja, ich glaube, das wechselt von Tag zu Tag.
0: Ja.
1: Aber ich glaube, so so ein ganz menschenbildmäßiges Thema. Also was verstehen wir als Mensch so und als menschliches Leben? Weil aktuell ist es ja alles immer sehr auf bestimmte Bereiche des Lebens irgendwie so ausgerichtet, irgendwie arbeiten und du musst irgendwie, alle müssen hustlen und strugglen und alle müssen irgendwie zeigen, was sie alles haben und irgendwie so. Und so ganz viele Themen, was menschliches Leben auch alles ausmachen kann, wird so behauptet, dass das ist, ja, das machen die Künstler. Die dürfen neugierig sein, die dürfen kreativ sein, die dürfen, was weiß ich alles, die dürfen sich selbst verwirklichen, was auch immer das sein mag. Und weiß ich nicht, ich glaube, dass Menschsein so viel vielfältiger sein kann als das, was wir als Menschheit gerade so auf dem Schirm haben. Und das würde ich, glaube ich, verändern, dass wir einfach mal ernsthaft uns alle zusammensetzen und mal besprechen wollen, boah, was wollen wir eigentlich?
0: Ja, ich glaube, darauf bezogen fänd ich es total wichtig, wenn wir einfach auch Reflexion noch mal ein bisschen größer schreiben, ne? Überhaupt zu hinterfragen, gesellschaftliche Kontexte und gesellschaftlichen Konsens, auf den wir uns geeinigt haben, ob das überhaupt noch so up-to-date ist, aber auch eine Reflexion unserer Geschichte, von patriarchalen Strukturen, von Rassismus, der immer noch sozialisiert wird, ne, der immer noch vorherrscht, von kolonialer Vergangenheit etc. Ja. Und gleichzeitig natürlich das große Buzzword Solidarität. Wie wollen wir überhaupt miteinander leben? Ne, jetzt, wo du es so sagst, wie wollen wir miteinander leben, wie wollen wir miteinander umgehen und wie können wir eigentlich einen Status erreichen, in dem wir alle viel solidarischer miteinander sind und füreinander sorgen? Und genau, wenn die Person vor uns sich mal ihren Einkauf nicht leisten kann, wie können wir damit umgehen, diese Person dann zu unterstützen und einfach auch einmal selbstlos irgendwie zu agieren? Das ist, glaube ich, etwas, was man auch total erlernen muss, solidarischer Umgang miteinander, weil es uns in diesem System so nicht beigebracht wird.
1: Ja. Kann ich so unterschreiben.
0: Cool.
1: Möchtest du noch eine Karte? Oder gibt es noch was anderes, was du gerne ansprechen möchtest?
0: Oh, ich glaube, wir haben schon einen ganz guten Abriss gemacht. Kann noch eine letzte Karte, wenn du möchtest. Aber dann muss es eine gute Karte sein, ne?
1: Kannst du auch eine aussuchen. Kannst du auch mehrere
0: sein. Ja, da sind wir uns einig. Was können Jugendliche tun, um etwas in der Politik zu verändern?
1: Jugendliche in der Politik verändern? Sich zusammentun.
0: Wäre auch mein erster Take gewesen. Seid laut und macht klar, was ihr braucht. Schämt euch nicht, grämt euch nicht, lasst euch nicht erzählen, dass das unwichtig sei oder ihr nichts zu sagen hättet. So, jede Stimme ist wichtig und damit sie überhaupt gehört wird, muss sie eben erstmal artikuliert werden oder müssen Positionen erstmal artikuliert werden. Und, ich glaube, das wäre, was ich sagen würde, was wichtig ist. So, wir haben es gesehen bei der Fridays for Future-Bewegung, wie wichtig das auf einmal war.
1: Wir sehen es aktuell bei der Antikriegsbewegung, die vor allem von Kindern getragen wird.
0: Ja, wie wichtig das dann auf einmal wird. Also es ist wirklich wichtig, es einfach auch laut zu sagen. Immer wieder, auch wenn man das Gefühl hat, man redet gegen eine Wand.
1: Ja, ich glaube, Kinder und Jugendliche haben auch einfach noch viele der, ich nenne es jetzt mal Zurichtung der Normalisierung von Ungerechtigkeit noch nicht, das haben sie noch nicht drin. Und weiß ich nicht, wenn ich dir jetzt sage, das ist hier ein Baum, dann können wir uns darauf einigen, dass das ein Baum ist. Wir können uns darüber sprechen, wie alt er ist, wie viele Wurzeln der wohl unten drunter hat, wie viele Blätter das wohl sein mögen. Aber Erwachsene, wenn ich dir sage, das ist eine Ungerechtigkeit, und dir dann erkläre, warum das alles eine Ungerechtigkeit ist, das sind die Gründe der Ungerechtigkeit, die und die Menschen leiden darunter, dann können viele Erwachsene das nicht mehr sehen. Und ich habe den Eindruck, viele Kinder und Jugendliche können das noch.
0: Ja, weil sie noch einen viel freieren Geist haben. Ich glaube, wenn du einem Kind sagen würdest, das hier ist ein Baum, dann ist die erste Frage, warum?
1: Ja.
0: So, und das ist ja, genau, das ist ja so das, was Kinder und Jugendliche so ausmacht, noch so einen freien Geist zu haben und vielleicht sich auch, wenn man es zulässt, Gedanken darüber machen zu können, wie könnte es denn sein, wenn wir wollen würden. Was, ne? So, was sind eigentlich unsere Ansprüche? Wie hätten wir es gerne?
1: Voll. An dieser Stelle verlassen wir den Radioteil. Wenn ihr noch weiter hören wollt, könnt ihr gerne den Podcast einschalten. Da ist das komplette Gespräch online.

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3: Hallo und willkommen zum Onda Info 649. Im Interview hört ihr heute unseren Korrespondenten Markus Plate zum Erdbeben in Kolumbien. Ebenfalls im Interview Jana Flörchinger von Medico International. Sie berichtet uns von einer Klinik für alle, ein Gemeinschaftsprojekt, das vor allem von der EZLN in Chiapas in Mexiko gebaut wird. Funal hat wie immer ein paar Nachrichten beigetragen, diesmal aus Guatemala. Und Nils Brock hat für uns zum Thema Internet der Dinge recherchiert. Hört am besten selbst. Wir wünschen euch wie immer eine lauschige halbe Stunde.
4: Guatemala. Der Verband Lambda Guatemala hat mit anderen Menschenrechtsorganisationen Verfassungsbeschwerde eingelegt. Sie fordern eine Überprüfung des bürgerlichen Gesetzbuchs und eine Reform des Artikels 78. Damit wollen sie den Weg für das Recht auf gleichgeschlechtliche Ehe ebnen. Bisher heißt es in Artikel 78, die Ehe ist eine auf Lebenszeit angelegte, zivilrechtlich geregelte Lebensgemeinschaft zwischen Mann und Frau. Sie dient dem Ziel, dauerhaft zusammenzuleben, sich fortzupflanzen, die Kinder gemeinsam zu ernähren und großzuziehen und einander zu unterstützen. Die Initiativen fordern die Streichung der Begriffe Mann und Frau und Fortpflanzen. Würden diese Begriffe gestrichen, wäre der Weg frei für Rechte, die gleichgeschlechtlichen Familien bislang verwehrt sind, wie Hinterbliebenenrente, Erbrecht, Familienversicherung und Nachlassverwaltung, so Lambda. Übrigens, der griechische Buchstabe Lambda wurde im Dezember 1974 vom International Gay Rights Congress in Edinburgh offiziell zum internationalen Symbol der Schwulen- und Lesbenbewegung erklärt. Weltweit haben LGBTIQ-Initiativen den Begriff Lambda in ihre Selbstbezeichnung aufgenommen.
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3: Markus, am 10. August ist Kolumbien von einem schweren Erdbeben erschüttert worden. Es war ziemlich verheerend und getroffen wurden vor allem die Millionenstadt Cali und das Kaffeeanbaugebiet Eje Cafetero mit seinen Großstädten Pereira und Manizales. Die Kritik an dem Präsidenten Espereira wächst seitdem. Markus, du hast einige Jahre in der Nähe von Pereira gelebt. Was wissen wir jetzt, so eine Woche später, über das Beben, über die Opfer und die Schäden?
6: Ja, also erstmal, das Erdbeben hatte ja eine Stärke von 7,4. Das ist außergewöhnlich stark gewesen. Also. Und das Epizentrum lag in der Nähe eines Dorfes, San José de Palmar im Chocó. Das ist die Region in Kolumbien zwischen der Pazifikküste und dieser westlichsten der drei Kordilleren, die Kolumbien durchziehen. Das sind keine 80 Kilometer von Pereira, der Provinzhauptstadt, mit seinen immerhin fast 500.000 Einwohnern entfernt. Und das ist auch der Grund, warum besonders Pereira so schwer getroffen wurden. Von den insgesamt im Moment gezählten knapp 300 Toten landesweit hat Pereira allein fast 100 zu beklagen. Und dazu kommt natürlich, dass landesweit Zehntausende Häuser zerstört oder beschädigt worden sind. Auch hier ist Pereira besonders schwer betroffen. Und bei vielen Häusern wird sich erst irgendwie jetzt oder in den nächsten Wochen rausstellen, ob die Menschen da überhaupt zurückkehren können.
3: Markus, du hast einige Jahre in der Nähe von Pereira gelebt und kennst die Region sehr gut. Was ist, wenn auch gerade aus der Ferne, dein persönlicher Eindruck?
6: Ja, ich habe zunächst alle meine Friends und die Familie von meinem Ex-Freund kontaktiert, zu gucken, ob es denen gut geht. Glücklicherweise sind die alle wohl auf. Die meisten wohnen halt in den Kaffeedörfern in der Gegend um Pereira rum, ein paar auch in Pereira. Und auch in den Kaffeedörfern gibt es halt zum Teil schwere Schäden, wohl nicht ganz so verheerend oder katastrophal wie in Pereira. In Pereira selbst, das finde ich besonders tragisch, hat es mehrere ganz wichtige Kulturinstitutionen schwer erwischt. das Kunstmuseum, das Teatro Santiago Londoño und das Centro Cultural Lucy Tejada. Und Lucy Tejada, das ist nicht irgend so ein kleines Kulturzentrum, sondern eines der ganz zentralen kulturellen Orte, auch des Lernens, auch der verschiedenen Kulturen Kolumbiens in Pereira. Und im Zentrum Pereira sehen wir also ganz großflächige Trümmerbeseitigung, mittlerweile auch den Abriss nicht mehr zu rettender Gebäude. Und neben dem Zentrum hat es auch viele Wohnviertel getroffen. Und da ist dann auch ganz interessant, dass es nicht nur in den armen Vierteln schlimm aussieht, aber es hat eben auch viele Apartmentgebäude getroffen und die sind teilweise komplett zusammengestürzt. Und viele davon sind erst seit dem letzten schweren Erdbeben von 1999, also erst danach erbaut worden. Da stellt sich dann jetzt mittlerweile auch die Frage nach Bauvorschriften bzw. deren Einhaltung, Korruption im Bausektor ist dann eine große Frage. Und diese Fragen werden erst in den nächsten Wochen oder Monaten intensiv diskutiert und ermittelt werden müssen.
3: Da wird jetzt ja auch gerade eine breite Kritik in den sozialen Medien an dem neuen rechtspopulistischen Präsidenten Espireia deutlich und auch an der staatlichen Rettungsantwort allgemein. Warum geht es da genau?
6: Ja, der neue Präsident Abelardo de la Espireia wird für seinen Umgang mit der Katastrophe tatsächlich scharf kritisiert. Das haben ja auch viele meiner Leute gesagt, mit denen ich da in Kontakt bin. Und dazu muss man wissen, der Tag des Erdbebens ist eigentlich so der erste richtige Arbeitstag des neuen Präsidenten gewesen. Der war nämlich erst wenige Tage vorher in Cali, der heute ebenfalls stark getroffenen Stadt, als Präsident vereidigt worden. Und gleichzeitig hat er davor die Amtsübergabe mit der damals noch amtierenden linken Petro-Regierung politisch aufgeladen, instrumentalisiert. Aus diesem Empalme, das ist diese wochenlange Übergabe der Amtsgeschäfte, ist de la Espireia zeitweise sogar ausgeschieden, so ganz medienwirksam, und hat sie ganz bewusst als politische Abrechnung mit der Petro-Regierung inszeniert. Und das hat sich eben jetzt gerecht. Die neue Regierung hat ihre Führungsstrukturen noch gar nicht vollständig installiert. Gerade auch in der Katastrophenschutzbehörde während sie gleichzeitig die Kontinuität mit der Vorgängerregierung politisch in Frage gestellt hat, also nichts mit denen zu tun haben wollte. Und dann hat der Präsident dann die Katastrophe auch noch zur persönlichen Präsidentenerzählung gemacht, so mit Social-Media-Videos und Fotoshootings an allen möglichen vom Erdbeben getroffenen Orten. Der hat also im Prinzip in der Katastrophe so reagiert, wie er Wahlkampf gemacht hat, also extrem personalisiert. Und diese Katastrophenkommunikation mit politischer Selbstdarstellung die beiden sind dann verschwommen, was bei ganz vielen Menschen auch und gerade bei den Betroffenen ganz übel aufgestoßen ist. Vor allem, dass er mit seiner gepanzerten Limousine in so ein ganz besonders getroffenes Armenviertel gefahren ist und dort gelbe Fußbälle mit dem Logo seiner eigenen politischen Bewegung verschenkt hat. Dafür hat er dann auch direkt vor Ort und ist auch in so Social Media Videos zu sehen, ganz üble Beschimpfungen geerntet.
3: Dann gab es noch den Vorwurf, der Präsident würde internationale Hilfsangebote nur von ideologisch befreundeten Ländern annehmen. Was kannst du darüber sagen?
6: Ja, das war auch sehr polemisch diskutiert. Da ist, glaube ich, Differenzierung wichtig. Es gab eben eine Menge Angebote aus Mexiko, aus Brasilien, aus Venezuela, aus Peru, aus Ecuador, Chile. Und anders als es jetzt so in den sozialen Medien x-mal gepostet wurde, hat Kolumbien jetzt gar nicht sämtliche Hilfe bestimmter Staaten abgelehnt. Der Streit betrifft insbesondere ausländische Such- und Rettungsmannschaften. Und da hat allerdings Kolumbien zunächst das Angebot Mexikos abgelehnt. Und Mexiko kennt sich ja nur mit Erdbeben und Rettungseinsätzen sehr gut aus. Daraus entstand dann aber ganz schnell der Verdacht einer politisierten Auswahl durch de la Espireia, zumal Israel, El Salvador, Ecuador und die USA Teams schicken durften. Und die sind ja eben auch alle mindestens rechtspopulistisch aufgestellt. Aber es hat natürlich so zu einigen Befremden geführt. Aber es ist eben auch ganz wichtig zu trennen, der kolumbianische Staat, der war jetzt nicht handlungsunfähig. Ne? Also Feuerwehr, Militär, Polizei, medizinische Dienste, lokale Rettungskräfte, die waren schon schnell im Einsatz und dazu eben auch unzählige ehrenamtliche HelferInnen. Aber dieses politische Krisenmanagement dieser rechtspopulistischen Regierung, des neuen Präsidenten de la Espireia, die muss man eben sehr klar kritisieren. Diese Freund-Feind-Logik und diese politische Inszenierung, die kommt jedenfalls in Kolumbien überhaupt nicht gut an.

0: Die Region in Chiapas ist durchdrungen von Gewalt gegen organisierte Gemeinden und einer Art neue Kriege, wie die Anthropologin Rita Segado es bezeichnet. Diese neuen Kriege spielen sich nicht zwischen Nationalstaaten ab, sondern ihre Hauptakteure sind organisierte Kriminalität, parastaatliche Gruppen, staatliche Institutionen und privatwirtschaftliche Unternehmen. Dieser Logik folgend kann man in Chiapas von einem solchen neuen Krieg um die Kontrolle über die Bevölkerung und strategische Territorien sprechen, die zwischen mafiösen Banden, parastaatlichen Milizen und dem Militär ausgetragen wird. Der dramatische Anstieg von Gewalt gegen die indigene Bevölkerung und organisierte Gemeinden ist somit keinesfalls als vereinzelte Kämpfe lokaler Banden zu erklären. In dieser Gemengelage liegt langfristiger Schutz in organisierten Gemeinden und unabhängigen Strukturen. Seit 1994 vertritt vor allem die EZLN diesen Ansatz. Onda traf sich mit Jana Flörchinger, Referentin für Lateinamerika bei der Hilfs- und Menschenrechtsorganisation Medico International, wo sie zu transnationalen autoritären Regierungen arbeitet. Medico unterstützt in Chiapas und anderen Teilen Mexikos soziale Bewegungen in ihren Kämpfen um Selbstbestimmung. Jana, was macht ihr aktuell?
1: Wir haben eine Kampagne auf den Start gebracht. Bei der Kampagne Clínica para Todos oder Klinik für alle geht es darum, den Aufbau und die Ausstattung sowohl als auch die Ausbildung für eine selbstverwaltete Klinik in den zapatistischen Gemeinden mit zu unterstützen und aufzubauen.
0: In Chiapas unterstützt Medico sowohl die EZLN als auch das Menschenrechtszentrum Freiwa. Medico unterstützt hier den Ansatz mit Selbstorganisierung auf lokaler Ebene, soziale Konflikte politisch und nicht militärisch lösen.
1: Und dazu muss man sagen, dass in Chiapas eines der prekärsten, ärmsten Bundesstaaten ist in ganz Mexiko und entsprechend diese sehr prekären Lebensweisen sich auch widerspiegeln im Gesundheitssystem. Das geht zurück auf Rassismus und die langjährige, 500-jährige Geschichte der Kolonialisierung, die natürlich Vertreibung und Gewalt und so weiter mit sich bringen. Vor allem gegen indigene Bevölkerungsgruppen, organisierte Gemeinden und so weiter. Und entsprechend ist auch der Zugang zu Gesundheit und Gesundheitsversorgung entsprechend prekär. Und genau in diesem Kontext hat die zapatistische Bewegung, die EZLN, bereits in den 90er Jahren ein selbstverwaltetes Gesundheitssystem aufgebaut. Und diese Klinik, die jetzt gerade neu gebaut wird, die ist Teil davon.
0: Um dieser Undurchsichtigkeit und der Gewalt die Stirn zu bieten, muss man sich auf lokaler Ebene gemeinschaftlich organisieren. Das scheint die einzige Möglichkeit.
1: Deswegen unterstützt Medico den Aufbau und die Ausstattung der Klinik, aber auch die Ausbildung von Gesundheitspromotorinnen und Pflegepersonal in den Bereichen Allgemeinmedizin, aber auch Sexual- und reproduktive Gesundheit. Zahngesundheit ist ein Bereich.
0: Und wie seid ihr auf die Klinik gekommen? Habt ihr sie schon persönlich kennengelernt?
1: Medico arbeitet schon seit einigen Jahren in Chiapas und unterstützt organisierte Gemeinden in ihrer Selbstbestimmung und in ihrer Organisierung. Und dazu gehört nun mal eben auch die EZLN als der wichtigste Akteur in den Kämpfen um Selbstverwaltung. Und entsprechend unterstützen wir eben auch diese Klinik und die EZLN ganz konkret in ihren Bestrebungen um Selbstbestimmung.
0: Medico selbst hat auch eine Geschichte in der Region, in Lateinamerika, im Aufbau von Gesundheitssystemen von unten. Seit den 1980er Jahren gibt es Projekte in Nicaragua, El Salvador und Guatemala.
1: Deswegen ordnet sich das auch ein in die Kontinuität der Geschichte von Medico. Und wir waren im letzten Winter dort und damals war der Rohbau sozusagen schon vorangeschritten. Der Aufbau dieser Klinik ist, das kann man sich vorstellen, das ist eine ein sehr solidarischer Prozess. Das sind HandwerkerInnen, ExpertInnen in Elektrizitätssystemen zum Beispiel, die immer wieder in Arbeitsschichten nach Chiapas reisen oder auch vor Ort sind, aber auch aus anderen Teilen Mexikos kommen oder auch aus anderen Ländern und bei dem Aufbau dieser Klinik unterstützen.
0: Genau, das heißt, dass die Leute, die in der Region wohnen, sich dann auch aktiv mit einbringen, engagieren, vielleicht da arbeiten?
1: Genau, also die Idee dabei ist, dieses Krankenhaus aufzubauen, ist, dass es genau das ist, dass es eben auf kollektiver Verantwortung basiert. Also vor allem die EZLN und die zapatistischen Gemeinden bringen sich ein. Das seien das irgendwie im Aufbau, ganz konkret in der handwerklichen Arbeit, aber eben auch in der Gesundheitsarbeit. Es gibt Ausbildungsmodule, um immer wieder Fachpersonal zu schulen. Und es gibt auch bereits viel Erfahrung im Gesundheitsbereich. Also wie gesagt, das ist eine 30-jährige Geschichte dieses autonomen zapatistischen Gesundheitssystems. Und in vielen kleineren Gemeinden gibt es auch Gesundheitszentren. Es gibt Erfahrung, viel Erfahrung mit Gynäkologie. Tatsächlich wurde die Gynäkologie oder die Versorgung von Menschen mit Uterus war schon von Anfang an ein sehr wichtiger Pfeiler. Und tatsächlich ist auch in diesen Regionen die Kindersterblichkeit gesunken. Sehr einfache Komplikationen, die mit simplen Eingriffen behoben werden können. Da gibt es einfach sehr viel Erfahrung.
0: Was hat dich besonders beeindruckt?
1: Mich beeindruckt, dass die Klinik ein Ausdruck von Autonomie und Selbstbestimmung ist. Es ist ein politisches Projekt und es macht deutlich, dass die Infrastruktur für Gesundheit und für Fürsorge, wie sie die EZLN in dem sehr konkreten Projekt praktisch umsetzt, auf Selbstbestimmung und Kollektivität basiert. Mit Selbstbestimmung meine ich in dem Fall, dass jede Person selbst entscheiden kann, was für sie das Beste ist. Und mit Kollektivität meine ich, weil die Klinik oder das Projekt davon getragen ist, dass es eine gemeinsame Verantwortung dafür gibt. Wir leben in einer Welt von einer gesellschaftlichen Verrohung. Das Recht des Stärkeren ist das, was sich aktuell durchsetzt und sowas wie Fürsorge, Care, kollektive Verantwortung und vor allem eine Infrastruktur, die das zulässt, findet darin einfach überhaupt keinen Platz.
0: Magst du vielleicht noch kurz was zur Kampagne sagen?
1: Die Kampagne hat zum Ziel, eben diese Klinik zu unterstützen. Das ist sehr punktuell. Wir wollen damit aber die Kämpfe um Autonomie unterstützen und haben uns quasi sozusagen darauf konzentriert, diese Klinikkampagne zu machen.
0: In den nächsten Wochen und Monaten.

0: Was macht eigentlich das Internet der Dinge?
1: Vor ein paar Jahren, als die künstliche Intelligenz noch in den Kinderschuhen steckte, da schien das Internet der Dinge das große Ding zu sein. Vernetzte Maschinen sollten uns Menschen den Alltag erleichtern. Der Kühlschrank würde uns Einkaufslisten aufs Handy schicken, wenn er leer ist, oder der Toaster uns Warnmeldungen, wenn das Brot zu braun wird. Diese Versprechen stehen irgendwie immer noch im Raum, aber sind sie noch relevant? Ist die elektronische Automatisierung des Alltags in Zeiten, da seltene Erden immer seltener werden, noch nachhaltig? Und was sagen Menschen aus dem globalen Süden zum dringenden Bedürfnis des perfekt gebräunten Toasts? Wir haben uns umgehört.
2: Internet der Dinge. Das ist im Prinzip, wenn man jedes Ding, was man so findet, vom Toaster, der viel zitiert wird, bis hin zu kleinen Kameras, miteinander vernetzen und sozusagen ans Internet anschließen. Also wenn man zum Beispiel einen Sensor hat, der eine Pflanze monitort, so schaut, hat die Pflanze genug Wasser, geht es der gut, hat die genug Sonne, dann kann man das über diese Schnittstellen, über diese Sensoren sozusagen dann auf der eigenen App oder auf einer eigenen Webseite nachschauen. Und so sind es eben nicht nur Menschen, die ins Internet reinschreiben, sondern auch Sensoren, die uns Daten liefern über unsere Umwelt zum Beispiel.
1: Keine Frage. Sandra Mamic vom Verein Global Innovation Gathering mag Technik. Seit vielen Jahren bauen die Wahlberlinerin und ihre Kolleginnen Brücken über den Digital Gap, vernetzen Ideen und InnovatorInnen aus dem globalen Süden mit Gleichgesinnten im globalen Norden. Auf Gadgets und Gurus verzichtet Sandra dabei gern. Viel lieber sind ihr Menschen, die nicht über Technik reden, sondern sie machen.
2: Nicht nur mit dem Kopf, nicht nur mit Daten, sondern du machst auch Sachen mit deinen Händen. Du baust etwas, sei es jetzt mit einer Säge oder eben mit dem 3D-Drucker bauen kann, dass man durch Machen auch was verändern kann und dann auch anderen nochmal viel besser zeigen kann, was ist das eigentlich, was die Gesellschaft so ein kleines bisschen besser machen kann. What is this?
1: Und schon sind wir mittendrin in der Welt der Machenden, die sich selbst meist Maker nennen. Die international vernetzte Szene ist immer hands-on, Manos en la Masa, egal ob analog oder digital. Einmal im Jahr treffen sie sich in einem eigenen Makerspace beim Festival für die digitale Gesellschaft Republika. Statt auf Geschäftsgeheimnissen setzen die Maker auf offene Innovationen. Statt Maschinen huldigen sie praktischen und nachhaltigen Dingen. Auch im Internet und erst recht im Internet der Dinge. Und deshalb spricht der gelernte Physiker Jureke Reus aus Brasilien in einem Workshop nicht von smarten Toastern, sondern von digitalisierten Weidezäunen. Denn im Hinterland von Sao Paulo stehen die Kleinbauern einem ziemlich monströsen Problem gegenüber.
3: No Brasil tem problema até pouco maior, desse porco ele cruzar com porco doméstico, né?
4: Wir haben in Brasilien ein ernsthaftes Problem mit einem Tier namens Java Porco, das inzwischen sogar die Ernährungssicherheit bedroht. Java Porcos sind eine Kreuzung aus Wildschweinen und Hausschweinen. Diese Kreuzung ist größer als normale Schweine und in freier Wildbahn hat dieses Tier keine natürlichen Feinde. Auch die LandwirtInnen können es mit ihnen nur schwer aufnehmen. In einer Nacht kann eine Rotte ein ganzes Maniokfeld leerfressen und diese Wurzelknollen sind ja quasi die Ernährungsgrundlage des Landes.
3: A base da alimentação praticamente no Brasil é a mandioca, né?
1: Herkömmliche Weidezäune überrennen die Java-Porcos meist einfach und auch elektrische Zäune können sie zerstören. Dann alarmiert zu werden und schnell das Loch zu finden, durch das die Tiere aufs Feld gelangt sind, dafür basteln Jure und seine Studiengruppe der Universidade Federal de São Paulo an einer pragmatischen Sensorlösung.
4: Geräte und Sensoren zu entwickeln, ist dabei nur das eine. Die Menschen, die auf dem Land leben, sollen sie ja auch benutzen können. Also haben wir uns angesehen, mit was sie schon arbeiten, nämlich mit batteriebetriebenen Spannungsmessern, sogenannten Voltmetern. Ein ganz einfaches Gerät, das nur aus etwa 12 Bauteilen besteht. Wir haben dann eine Version gebaut, die sich an einen Zaun anschließen lässt. Wir sind also von einem einfachen Gerät ausgegangen, um damit Sensoren zu entwickeln. Noch befinden wir uns in der Testphase, das Ganze noch kostengünstiger zu machen.
3: Então é esse o desafio de deixar baixo custo,

0: Bald schon soll die Landbevölkerung auf dem Handy in Echtzeit die elektrischen Weidezäune überwachen können. Noch ist die Technologie nicht marktreif. Einen Schritt weiter ist Leila Younis, die am Nachbartisch Interessierten gerade eine Garnspinnmaschine erklärt. Ursprünglich gar nicht ihre Masche, denn Leila kam vor einigen Jahren zunächst als Architekturstudentin nach Prag, wurde dort aber schnell zu einer bekennenden Makerin.
1: Ich glaube, dass alle Architekten Maker sein müssen. Denn eines der großen Probleme, mit dem wir in der Welt der Architektur zu kämpfen haben, ist die mangelnde Fähigkeit, unsere eigenen Elemente zu gestalten. Und die Tatsache, dass wir beim Bau unserer eigenen Elemente stets auf andere angewiesen sind.
0: Selbst gestalten und das im Dialog mit Technologie. Kein Wunder, dass Leila das Internet der Dinge eher als etwas versteht, um gemeinsam Dinge herzustellen und zu teilen, als Maschinen mit Maschinen zu koppeln.
1: Ich dachte immer, dass in der Maker-Szene fast ausschließlich digitale Schaltkreise hergestellt werden und dass sich nur sehr wenige auf räumliche Möglichkeiten oder das ABC des Designs konzentrieren. Aber es gibt eine Zusammenarbeit zwischen Maschine und Mensch, wie sie beispielsweise in einer Tischlerei stattfindet, in der gleichzeitig sowohl analoge als auch digitale Werkzeuge zum Einsatz kommen.
0: Und genau an dieser Schnittstelle arbeitet sie heute erfolgreich mit ihrem Unternehmen ILO Textiles. Zusammen mit ihren KollegInnen entwirft Leila Tools, die überall auf der Welt nachgebaut werden können. Die meisten Teile des elektrischen Spinnrads ILO Spinning Machine lassen sich passgenau mit einer HSC-Fräse fertigen. Online oder vor Ort gibt Leila auch Workshops für eine individuelle Garnherstellung. Davon profitieren in erster Linie nicht HobbyschneiderInnen, sondern Schneidereien und mittelständige Betriebe im globalen Süden.
1: Das ist mir sehr wichtig, dass es darum geht, ein Produkt zu entwickeln, mit dem sowohl handgefertigte Kleidung als auch andere Erzeugnisse hergestellt werden können. Zum Beispiel in Kolumbien, wo wir einen sehr großen artisanalen Textilsektor haben. Ich halte es für grundlegend, auch bei der Handarbeit nicht immer ein Produkt von 0 auf 100 zu entwickeln, sondern bereits bei, sagen wir, 25% ansetzen zu können. In the beginning,
0: man created machines to lead their society. Ein Viertel weniger Arbeit bei der Garnherstellung, dank kostengünstiger und lokal hergestellter Werkzeuge, deren Blueprints über das Internet verbreitet werden. In Zeiten anfälliger Lieferketten und knapper Rohstoffe klingt das nach einem verlockenden Ansatz, vor allem für die kleingewerbliche Textilproduktion, von der Leila spricht. Nur lässt sich dieser Faden auch außerhalb der Textilbranche aufnehmen? Ja, sagt Andrew Lamb von der Organisation Internet of Productions, denn dieser Name ist Programm.
2: Das Internet of Production ist ein Projekt, an dem ich arbeite, um eine horizontale Skalierung zu erreichen, nicht unbedingt eine vertikale. Es ist ein Versuch, die industrielle Entwicklung voranzutreiben, die ich als industrielle Dezentralisierung bezeichne. Eine Dezentralisierung statt Degrowth und Rückentwicklung. Es geht um die Verteilung der Produktion auf lokale Communities. Ich glaube, die Zukunft wird stark von netzunabhängigen Strukturen geprägt sein, von Selbstversorgung und Selbstresilienz. Nicht von der Abhängigkeit, alles selbst tun zu müssen, sondern von der Fähigkeit, alles selbst zu tun.
0: Netzunabhängig, das heißt kein totaler Verzicht auf das Internet, sondern auch hier ein Umdenken. Statt für jede Bauanleitung YouTube-Videos zu schauen, die 10.000 Kilometer entfernt in einem Google Data Center liegen, lassen sich relevante Daten auch auf einem kleinen Server hosten und in einem lokalen Netzwerk nutzen. Zum Beispiel für das Design und das Monitoring elektronischer Weidezäune oder zum dezentralen Fädenspinnen. Und eine nicht ganz neue Idee habe dafür eine zentrale Bedeutung, sagt Wildschweinbändiger Jure.
3: Offene Software ist entscheidend, denn sobald sie offen ist, haben wir alle Informationen über die Funktionsweise von Geräten oder Software. Und darauf aufbauend können wir sie dann anpassen und unsere Tools und Geräte zugänglicher und erschwinglicher machen. Die Menschen sollten das Grundprinzip all dieser Dinge verstehen, um dann für ihren eigenen Bedarf vom Einfachsten und Wesentlichen ausgehen zu können. Das ist meiner Meinung nach der richtige Weg.
4: Hallo.
0: So gesehen ist der Talk von Maschine zu Maschine im Internet der Dinge nur eine Momentaufnahme, ein Gespräch unter vielen. Nach wie vor ist entscheidend, wie und wofür Mensch Werkzeuge baut und miteinander koppelt. Dinge, die sich gemeinsam anpassen und reparieren lassen, statt einer Gadget-Lawine, die uns anblinkt, als wolle sie sagen:
4: Wir sind der Elektroschrott von morgen.
0: Und so ist das nächste große Ding vielleicht einfach 1000 kleine Dinge. Auch im Internet.

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2: Hallo und willkommen zum Onda Info 650. In Berlin stehen die Wahlen zum Abgeordnetenhaus vor der Tür. Die Kampagne Berlin zusammen möchte sich mit konkreten Forderungen an die Politik in den Wahlkampf einmischen, damit Berlin eine für alle Menschen lebenswerte Stadt wird. Onda sprach mit Bob vom Bloque Latino Americano darüber, warum er sich der Kampagne angeschlossen hat. Gibran Mena Aguilar nimmt uns mitten in den Norden Mexikos, nach Topolobampo, die Bucht, die alles hat. Hier gibt es nicht nur drei Arten Garnelen, hunderte Fischarten, Delfine, Seelöwen und Zugvögel. Die Bucht ist auch die Lebensgrundlage der indigenen Mayo-Yoreme und mit ihrem Ramsar-Feuchtgebiet ein Herz der globalen Klimaregulierung. Doch das alles ist in Gefahr. Durch den Bau einer durch die deutsche KfW IPEX Bank mitfinanzierten Ammoniakfabrik. Gebran berichtet über den Kampf der Menschen vor Ort, aber auch in Deutschland für die Rettung dieses einzigartigen Ökosystems. Doch bevor es losgeht, noch die Nachrichten von Ponal und ein Update von Markus zur aktuellen Situation in den vom Erdbeben betroffenen Gebieten Kolumbiens. Eine spannende halbe Stunde wünscht Knut im Namen der Ondistas.
3: Uruguay. Der uruguayische Musiker Rubén Rada ist tot. Das Repertoire des vielseitigen Musikers, Komponisten und Begründer des Candombe Beat umfasste alles von Murga, Cumbia und Candombe über Samba und Tango bis hin zu Jazz und Rock. Er nahm Dutzende von Alben auf und komponierte Hunderte von Liedern. El Negro Rada setzte sich für schwarze Menschen auf der ganzen Welt ein, prangerte Rassismus an und forderte Respekt für alle Menschen. Nach einem mehrwöchigen Krankenhausaufenthalt verstarb Rubén Rada in einer Klinik in Montevideo an einer beidseitigen Lungenentzündung. Er wurde 83 Jahre alt. Kolumbien. Präsident de la Espriella hat offiziell das Ende aller Gespräche mit bewaffneten Gruppen verkündet. Die Ernennung der RegierungsvertreterInnen sowie die Anerkennung der Delegierten aus der Ex-Guerilla wurden zurückgenommen. Bereits während seines Wahlkampfs hatte de la Espriella erklärt, dass er die Gespräche über den vollständigen Frieden nicht fortführen werde. Als Grund nannte er, die Gegenseite habe keinen Willen zum Frieden gezeigt. Mexiko. Die Zapatistische Nationale Befreiungsarmee, EZLN, hat im gesamten Monat August 2026 an verschiedenen Orten in Chiapas ein umfangreiches Kulturprogramm veranstaltet, als Akt des Widerstands gegen den systematischen Angriff auf das künstlerische Schaffen. Der Kulturmonat bildet den Auftakt zur historischen Mobilisierung im Dezember, wo 1111 Zapatistas in der Hauptstadt ihr Lager aufschlagen werden, um den 33. Jahrestag ihres bewaffneten Aufstands zu begehen.
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5: Mehr als 300 Menschen sind bei dem schweren Erdbeben in Kolumbien am 10. August ums Leben gekommen. Mehr als 150 werden weiterhin vermisst. Rettungskräfte konnten bislang etwas mehr als 150 Menschen lebend aus den Trümmern bergen. Besonders schwer getroffen wurde die westkolumbianische Großstadt Pereira. Dort gibt es inzwischen schwere Vorwürfe gegen die Stadtverwaltung. Wie die Nachrichtenplattform Colombia Informa berichtet, sollen Behörde die Arbeit freiwilliger Rettungskräfte wiederholt behindert haben. Unter anderem seien Bagger zur Trümmerbeseitigung eingesetzt worden, obwohl HelferInnen mit Wärmebildkameras und empfindlicher Tontechnik noch Hinweise auf mögliche Überlebende gefunden hätten. Die Freiwilligen werfen den Behörden zudem mangelnde Koordination und den Sicherheitskräften Einschüchterungsversuche vor. Mehrere HelferInnen seien öffentlich diffamiert und bedroht worden. Bei Ponal findet ihr eine längere, detailreichere Nachricht dazu. Gleichzeitig spielen selbstorganisierte Hilfsstrukturen in Pereira eine wichtige Rolle. Freiwillige Rettungsteams und soziale Organisationen beteiligten sich schon unmittelbar nach dem Beben an der Suche nach verschütteten und richteten Gemeinschaftsküchen ein. Im Olaya Park am Rande des Stadtzentrums fanden tausende Menschen Zuflucht, die durch das Erdbeben obdachlos geworden waren. Damit steht Kolumbien vor der nächsten großen Herausforderung. Tausende haben ihr Zuhause verloren oder können wegen schwerer Schäden nicht sicher dorthin zurückkehren. Für viele wird die Katastrophe deshalb noch lange nicht vorbei sein.
2: Um die Menschen vor Ort zu unterstützen, hat das Café-Kollektiv Aroma Zapatista zusammen mit zivilgesellschaftlichen Initiativen aus dem Cauca eine Spendenkampagne ins Leben gerufen. Diese haben wir euch in den Shownotes zum Info auf unserer Webseite verlinkt. Mehr Informationen zur solidarischen Unterstützung zivilgesellschaftlicher Organisationen im Kauka durch das Café-Kollektiv im Interview mit Martin Mäusezahl, das ihr ebenfalls auf unserer Webseite findet.
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2: Ende September finden Wahlen zum Berliner Abgeordnetenhaus statt. Die Kampagne Berlin zusammen möchte sich dafür einsetzen, dass die Abgeordnetenhauswahl zu einem Wendepunkt in der Politik wird. Ihr Ziel? Berlin soll eine für alle Menschen lebenswerte Stadt werden. Berlin zusammen greift deshalb mit konkreten Forderungen in den Wahlkampf ein und unterstützt Kandidierende demokratischer, linksorientierter Parteien, welche ihre Forderungen unterstützen. Onda sprach mit Bob vom Bloque Latinoamericano darüber, warum er sich der Kampagne angeschlossen hat und welche der Forderungen insbesondere für die migrantische Community von Bedeutung sind. Hallo Bob, schön, dass du Zeit hast, mit uns zu sprechen. Könntest du erst einmal erzählen, wo du ursprünglich herkommst und was dich nach Berlin geführt hat?
0: Ja, ich komme ursprünglich aus Costa Rica und ich bin Jahr 2018 nach Deutschland gekommen. Damals nach Berlin, aber bin ein paar Mal umgezogen wegen Studium. Ich bin 2020 wieder nach Berlin, habe hier mein enges Freundeskreis, meine Arbeit.
2: Du engagierst dich im Bloque Latinoamericano Berlin. Was ist der lateinamerikanische Block?
0: Es hat 2018 als ein Bündnis von verschiedenen lateinamerikanisch-migrantischen Orgas angefangen. Seit damals hat sich eine politische Gruppe entwickelt und jetzt versuchen wir in verschiedenen Bereichen des täglichen Lebens zu agieren. Zu einem Wohnen und Recht auf Stadt, da ist hauptsächlich, wo ich aktiv bin. Zum anderen zum Solidarität und Interaktion mit lateinamerikanischen Gruppen und Aktionen, die dort stattfinden und von hier unterstützt werden könnten. Und jetzt machen wir verschiedene Aktionen auch im Rahmen der Wahl in Berlin.
2: Du erwähnst gerade die Wahl zum Berliner Abgeordnetenhaus. Neben deinem Engagement für die in Berlin lebenden LateinamerikanerInnen hast du dich auch der Kampagne Berlin zusammen angeschlossen. Warum?
0: Ich wollte mich für eine bessere Stadt engagieren, weil ich jeden Tag lebe und sehe, wie prekär das Leben hier wird. Ich finde, politische Teilhabe muss geschaffen werden und Inklusion muss auch damit auch erleichtert werden. Und Berlin zusammen steht für all das, was Inklusion, Partizipation und Teilhabe bedeutet. Und ich finde das den richtigen Ansatz, weil Aktion von unten, von Basisgruppen, ist den Weg, den ich zumindest für richtig halte.
2: Welche der von Berlin zusammengestellten Forderungen sind für die in Berlin lebenden MigrantInnen besonders wichtig?
0: Wie gesagt, weil ich im Bereich Wohnen und Recht auf Stadt mich aktiv engagiere, finde ich die Forderung zu einer Umsetzung von einem Volksentscheid zu DWE und Co. enteignen sehr sinnvoll. Und zweitens natürlich die Forderung für eine Berlin für alle, dass jeder BerlinerIn, die in der Stadt wohnt, hier angemeldet sein darf, ohne großen Verwaltungsstress. Deswegen Wohnung für alle und eine Registrierung für alle, sodass Teilhabe und Inklusion erleichtert wird, aber auch, dass das Leben einfacher und kostengünstiger wird. Und das wollen wir nicht nur von Berlin zusammen. Eine von Bloque Latinoamericano unterstützende Kampagne heißt Anmeldung für alle.
2: Möchtest du unseren Zuhörenden und der lateinamerikanischen Community noch etwas sagen?
0: Ich finde, manchen Kreisen von der Lokalpolitik sind für migrantische Menschen nicht zugänglich, weil es sehr schnell sprachlich eher ausgrenzend wird. Ich glaube, Berlin zusammen hat diesen Ansatz nicht. Und ich finde deswegen, je mehr Menschen mit migrantischem Hintergrund in die Kampagne eintreten, desto offensichtlicher wird, dass das eine Art Kampagne ist, die Partizipation vereinfacht.
2: Bob, vielen Dank für das Gespräch.
0: Ich bedanke mich, ja, und mache mir weiter.
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0: An einem und demselben Tag kann Joel Ulysses Pinson beim Spaziergang durch die Bucht von Huira in Topolobampo auf eine der vier vom Aussterben bedrohten mexikanischen Schildkrötenarten treffen, einen großen Tümmel beobachten und direkt im Meer weiße, blaue oder gelbfüßige Garnelen fischen.
1: Vor Jahren gab es einen Artikel mit dem Titel Topolobampo, die Bucht, die alles hat. In Topolobampo verlässt du dein Haus, erreichst das Ufer des Meeres, wirfst die Angelschnur aus und schon hast du dein Essen.
2: Joel Ulysses Pinson ist Ortsvorsteher in Topolobampo, an der Pazifikküste des mexikanischen Bundesstaates Sinaloa. Er vertritt die Menschen dieses Hafens und 11 weitere Gemeinden. Joel spricht mit Liebe über die Bucht und alles, was sie umgibt.
1: Hier gibt es ein Schutzgebiet für Seelöwen und ein weiteres Naturschutzgebiet, nur 20 Kilometer entfernt. Dort ziehen auch Orcas und andere Wale vorbei. Es finden sich verschiedene Haiarten. Dazu noch ein Vogelschutzgebiet, bekannt als Cerro de Farallón.
0: Die Bucht von Huira ist das Herz eines Lagunensystems von über 22.000 Hektar, zweimal so groß wie der Müritzsee. Vollgeschützte Feuchtgebiete. Es ist ein außergewöhnliches Ökosystem, in dem 109 Fischarten, 4 vom Aussterben bedrohte Schildkröten und 5 Vogelarten sowie 4 geschützte Mangrovenarten ihre Heimat haben. 85% aller Zugvögel Mexikos ziehen durch die Bucht. Dieser Schatz hält sich nicht selbst in einem Vakuum. Wenn das Lagunensystem ein Körper ist, sind die Lloreme Mayo seine HüterInnen, dessen Antikörper.
1: Obwohl Topolobampo formell 1886 gegründet wurde, waren die Mayo-Yoreme-Gemeinden längst an dem Ort ansässig. Und die Bucht war für sie immer ein heiliger Ort. Feuchtgebiete haben die größte Bedeutung, denn sie sind die Kinderstuben der Meereslebewesen.
2: Dort wachsen die Jungtiere der Fische und Garnelen auf. Etwa 4000 Familien leben davon. Als Kleinfischer, mit kleinen Booten, küstennah. International gilt der Ort als Ramsar-Gebiet. Solche Feuchtgebiete sind wie Herzen, die Sauerstoff in die Atmosphäre pumpen und so einen Zusammenbruch des Ökosystems verhindern. Sie regulieren das Klima, binden Kohlenstoff, filtern Wasser und schützen vor Orkanen. Ihre Zerstörung führt hingegen zu Klimakatastrophen wie Überschwemmungen, Stürme, Dürren und Hitzewellen, deren Häufigkeit auch hier in Deutschland in den letzten Jahrzehnten zugenommen hat.
0: Lloreme, der Name des indigenen Volkes, das hier seit Jahrhunderten lebt, bedeutet die Menschen des Ufers, die die Tradition respektieren. Für weiße Menschen haben die Lloreme ein anderes Wort, Llori. Es bedeutet, der, der nicht respektiert.
2: 2013 begann das deutsch-schweizer Unternehmen Proman AG mit dem Bau einer Anlage für wasserfreies Ammoniak in der Bucht. Unterstützt von der deutschen KfW IPEX Bank, einer 100%igen Tochtergesellschaft der bundeseigenen Kreditanstalt für Wiederaufbau. Wasserfreies Ammoniak ist eine gefährliche Chemikalie, die für die Herstellung von chemischen Düngern genutzt wird. Bei einem Leck in der Anlage würde sie sich wie ein wasserdurstiges Raubtier verhalten. Die Chemikalie verdunstet dann und sucht sich feuchte Organe wie Augen, Lungen und Schleimhäute, ebenso wie Gewässer. Auf dem Weg verursacht sie chemische Verbrennungen und den Tod von allem, was sie berührt. Die Anlage soll jährlich Tausende von Tonnen dieser Chemikalie mit Hilfe des Haber-Bosch-Verfahrens produzieren, erfunden von Fritz Haber, bekannt als der Vater der Chemiewaffen.
0: Ulysses und seine MitstreiterInnen gründeten die Bewegung Aquino, auf Deutsch hier nicht, die es geschafft hat, den Fortschritt der Anlage mehr als ein Jahrzehnt lang in Schach zu halten. Doch im Mai 2026 kamen die Raketen, wie die 40 Tonnen Zylinder von der Bevölkerung genannt wurden, aus Deutschland an der Baustelle an. Es handelt sich dabei um gigantische Türme, die Kohlendioxid transportieren werden. Kohlendioxid wird bei der Ammoniakproduktion als Abfallprodukt erzeugt. Auf eine Tonne wasserfreies Ammoniak kommt dabei mehr als eine Tonne Kohlendioxid.
2: Die Videos der Raketen verbreiteten sich schnell auf digitalen Plattformen. Und so fand der langjährige Aktivismus vor Ort plötzlich eine Reichweite, die niemand vorhergesehen hatte. Proteste in deutschen Städten schlossen sich an. Die Bewegung ist gewachsen und hat mehr als 1 Million Unterschriften in einer Change.org-Petition gesammelt, die die Bank sich im Juli 2026 weigerte anzunehmen. Michelle Arzate, digitale Umweltaktivistin mit zehntausenden Followern in sozialen Netzwerken, war entscheidend für diese Verbindung.
3: Als wir erkannten, dass die mexikanischen Institutionen dem Kollektiv und den Gemeinschaften seit mindestens einem Jahrzehnt gegenüber versagt haben, hörte das Narrativ in den sozialen Netzwerken auf, sich auf lokale Behörden zu konzentrieren. Wir begannen, uns direkt an die KfW-IPEX-Bank zu wenden, damit die Bank erfährt, was sie da eigentlich finanziert. Wir haben das bereits bei Royal Caribbean in Mahahual erlebt. Der soziale Druck auf die Geldgeber kann funktionieren, wenn der Staat untätig bleibt.
0: Am Riff von Mahahual wirkt ein Recht. Öffentlicher Druck und Risikoanalyse zusammen, ähnlich wie in Topolobampo. Das Ergebnis? Royal Caribbean zog sein Megaprojekt zurück. Deshalb rufen AktivistInnen von Aquino die Menschen in Deutschland auf. Briefe schreiben, die KfW in sozialen Medien markieren, der Druck wirkt. Im Juni 2026 reagierte die KfW IPEX-Bank überstürzt. Sie veröffentlichte online eine Verteidigung des Projekts. Ihr Argument, das Projekt diene Mexikos Ernährungssouveränität. Der Bau respektierte die Menschenrechte. Doch FischerInnen, indigene Völker, UN-BerichterstatterInnen und AktivistInnen in Deutschland widersprechen dem klar.
3: Das Unternehmen respektiert weder, dass dies ein Ramsar-Gebiet ist, welches man nicht anrühren sollte, noch die Menschenrechte der Bevölkerung. Die Indigenen, die hier leben, werden gewaltsam behandelt und nicht angehört. Und das seit 10 Jahren.
2: Auch Ernährungssouveränität kann nur ein Scheinargument sein. Denn Schätzungen von Diana Escobedo, einer Forscherin, die die lokale Garnelenpopulation seit 1987 untersucht, gehen davon aus, dass sich der heutzutage noch ökologische Fischfang in kleinem Umfang um mindestens 60% jährlich verringern wird.
3: Man berücksichtigt nicht die Tatsache, dass die Gemeinschaften selbst bereits ernährungssouverän leben. Für wen ist also diese Ernährungssicherheit? Hier geht es um einen Stoff, der die Basis für chemische Düngemittel ist. Und diese Düngemittel hängen eng mit Monokulturen zusammen.
0: Der oberste Gerichtshof der Nation in Mexiko entschied im April 2022, dass der Bau der Anlage mit einem sogenannten Ursprungsmangel entstanden ist. Es fand keine Konsultation der indigenen Bevölkerung statt und man ignorierte den ökologischen Wert der Mangroven, der Iguanas, Schildkröten und andere Geschützearten. Indem man die 28 Hektar Mangrovenwald zerstörte, auf denen die Plattform errichtet werden sollte. Die mexikanische Justizbehörde ordnete eine Konsultation der indigenen Bevölkerung an. Doch ihre korrekte Umsetzung wird von internationalen Organisationen wie der UNO stark angezweifelt. Die UNO veröffentlichte Ende 2025 einen von 11 BerichterstatterInnen unterzeichneten Brief, in dem Sorge über ignorierten Menschenrechts- und Umweltverletzungen bei der Fortsetzung des Projekts ausgedruckt wird.
2: Astrid Puente-Riaño, UN-Berichterstatterin für das Recht auf eine saubere und gesunde Umwelt, gehört zu der Gruppe von 11 BerichterstatterInnen, die den Brief an die mexikanische, Schweizer und die deutsche Regierung sowie die KfW-Bank sandten.
4: Das Unternehmen muss die Behörden über die Anwesenheit der indigenen Bevölkerung im Projektgebiet informieren, da dies Einfluss auf die Prozessvorgaben hat. Doch wir haben gesehen, dass das Unternehmen in seinen eigenen Dokumenten die Präsenz der Völker dort negiert.
0: Die Studien des Unternehmens leugneten auch die geschützten Arten. Die Fische täglich sehen Arten, deren Verschwinden das Projekt letztlich verursachen wird. Denn die Anlage selbst ist eine wasserdürstige Bestie. Sie saugt täglich 48.000 Kubikmeter Meerwasser zur Kühlung, so viel wie Bonn an Trinkwasser verbraucht. Ein enormer Schaden für das Ökosystem. 24 Stunden am Tag stoßt sie dann einen toxischen Cocktail zurück aus. Doppelt so salziges Wasser, Chlorrückstände, die laut Dokumenten des Unternehmens selbst karzinogen für die Fauna sind, sowie nitratbelastetes Wasser. Heiß und schwer sinkt dieser Cocktail zum Meeresboden und erstickt dort Algen, Weichtiere und Garnelenlarven. Den Anfang der Nahrungskette, von der nicht nur die gesamte Fauna der Region abhängt, sondern auch Topolobampo und die Yoreme.
4: Für die Bank ist es sehr wichtig zu verstehen, wie sie ihren Verpflichtungen nachkommen kann, nicht zur Verschärfung der Klimakrise und der toxischen Verschmutzung beizutragen. Sie sollten sehen, wie sie stattdessen dazu beitragen können, dass die Investitionen Teil der Lösung sind. Leider gibt es heutzutage eine übermäßige Abhängigkeit von toxischen Substanzen, wie dem wasserfreien Ammoniak für die Nahrungsmittelproduktion, deren schwerwiegende Auswirkungen sich sogar kurzfristig, aber definitiv mittel- und langfristig bereits zeigen.
2: Ordnet die UN-Berichterstatterin ein. Auch wenn mit Ernährungssouveränität argumentiert wird, für das Unternehmen Proman AG ist die Ansiedlung in Topolobampo vor allem eine Exportstrategie. Sie wollen 80% des Ammoniaks nach Asien und in die USA exportieren und sich dabei die Kosten der Durchfahrt durch den Panama-Kanal sparen. Bei der Bekanntgabe des von Deutschland garantierten Darlehens erklärte Philipp Kielbasser, Mitarbeiter der KfW IPEX Bank, dass die gesamte Erzeugnismenge von dem US-amerikanischen Unternehmen Koch Fertilizer LLC vermarktet werde. Zugleich unterschrieb die mexikanische Regierung einen Vertrag, um dem Unternehmen für die kommenden 15 Jahre Fracking-Gas für 2 Milliarden Dollar zu verkaufen.
0: Bei einem Leck wird die Anlage praktisch zu einer chemischen Bombe. Die eigenen Unternehmensdokumente listen 33 Risikoszenarien auf. 8 davon gelten laut der Studie als unannehmbar, weil sie ein- oder mehrmals eintreten können. Auch nach internationalen Standards müsste das Projekt als unannehmbar eingestuft werden. Der Grund: Die Anlage steht auf seismisch aktivem Boden. Sie liegt in einer Orkanzone und sie befindet sich in einem Gebiet unter Kontrolle organisierter krimineller Gruppen. Das Dokument zeigt, bei einem 5-minütigen Leck stirbt die Bevölkerung im Umkreis von 5 Kilometern augenblicklich zwischen 7 und 10.000 Menschen. Noch in 15 Kilometer Entfernung drohen irreversible Schäden, Erblindung und chemische Verätzungen der Lungen.
2: Die toxische Wolke würde sich bis zu 45 Kilometer ausbreiten und die nahe Stadt Los Mochis erreichen, wobei bis zu 400.000 Menschen betroffen wären. Doch die Bedrohungen für das Leben, die dieses Projekt darstellt, sind keine bloßen Zukunftsprognosen. Wer sich dagegen wehrt, sieht sich schon heute mit Drohungen und Gewalt konfrontiert.
0: Als die Maschinen begannen, die Mangroven zu zerstören, versuchte eine Gruppe von Fischern, das Unternehmen daran zu hindern. Ulises Pinzón erinnert sich.
1: Es versammelten sich etwa 30 Kollegen und wollten die Arbeit der Maschinen blockieren, aber nachdem sie etwa 2 Stunden am Ort waren, erschienen bewaffnete Leute im Auftrag der Regierung des Bundesstaates Sinaloa und baten sie, den Ort zu verlassen und aus Angst zogen sich die Kollegen zurück.
2: Seitdem haben die Gewalt und die Morddrohungen nicht aufgehört. Ende 2021 erhielt Ulises Besuch von einer weiteren bewaffneten Gruppe.
1: Es waren etwa 5 Pickup-Trucks, aber nur 2 Personen stiegen aus. Bewaffnete Leute näherten sich und sagten mir, dass es ihnen nicht gefallen würde, jemanden aus Topolobampo töten zu müssen, damit die anderen sich beruhigen.
0: Die Menschenrechtsverletzungen, die auch die UN-BerichterstatterInnen dokumentieren, umfassen diese Morddrohung. Zusätzlich die Zwangsvertreibung von Ulises aus seiner Gemeinde, den Versuch des gewaltsamen Verschwindenlassens und Klagen des Unternehmens gegen MenschenrechtsverteidigerInnen. Im Juni, nach den Massenmobilisierungen in Mexiko und Demonstrationen in Deutschland, haben sich die Einschüchterungen fortgesetzt, beklagen die VerteidigerInnen.
2: Der Kampf in Topolobampo und jetzt in Deutschland ist stärker als je zuvor. Die Einschüchterungen haben die MenschenrechtsverteidigerInnen nicht gestoppt. Die Tatsache, dass eine öffentliche, durch deutsche Steuergelder gestützte Bank das Projekt finanziert, verleiht den Menschen in Deutschland eine konkrete Handlungsoption. Sie können von der KfW IPEX Bank fordern, dass sie die Finanzierung eines Projekts zurückzieht, das laut Zeugenaussagen und nationaler wie internationaler Dokumentation kriminelle Merkmale aufweist. Ulises meint dazu.
1: Wir laden die ganze deutsche Gesellschaft ein, hierher zu kommen, Topolobampo zu sehen und zu genießen, aber auch zu sehen, wie das Geld, das durch ihre Regierung und ihre Institutionen verwaltet wird, das Leben der Menschen hier von Grund auf verändern kann.
0: Deutschland hat, laut der UN-Berichterstatterin Astrid Puente, die Chance zu lernen, die Menschenrechte und das Überleben des Planeten zu respektieren. Die VerteidigerInnen des Territoriums laden die deutsche Gesellschaft ein, sie zu unterstützen und zu zeigen, dass ihnen die Feuchtgebiete wichtig sind, das Herz dessen, was von der globalen Klimaregulierung übrig bleibt.
4: Dieser Fall bietet eine wichtige Lehre für die Behörden in Mexiko, genauso wie für Investoren, Unternehmen und Banken in Deutschland. Bei solchen Projekten müssen die Folgen für Klima, Umwelt und Menschenrechte von Anfang an mitgedacht werden. Das Recht auf eine gesunde Umwelt ist international anerkannt. Deshalb braucht es sorgfältige Umweltprüfungen und Genehmigungsverfahren, die auch die Auswirkungen auf Wasser und auf indigene Gemeinschaften berücksichtigen.
2: In der Zwischenzeit fordert Ulises weiterhin das, was seine Bewegung seit 10 Jahren fordert. Hier nicht. Für die Zukunft seiner Kinder, seines Volkes und des Volkes der Yureme. Und damit alle Welt die Möglichkeit hat, diese Lagunen zu besuchen und zu bestaunen. Er fordert eine Bucht von Uira, die natürlichen Reichtum an diejenigen abgibt, die sie pflegen, besuchen und umgeben.
1: Wir wollen unseren Kindern ein Topolobampo hinterlassen, wo sie frische Luft atmen können, wo sie die Meeresfrüchte genießen können, wo sie weiterhin die Delfine sehen können, wo sie weiterhin an den Stränden sein können, dass sie wissen, dass es kein verschmutzter Ort ist, dass sie wissen, dass es ein sicherer Ort ist und dass sie wissen, dass es ihre Familie war, die dafür gekämpft hat.
5: Das war's für heute. 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Bis zum nächsten Mal verabschiedet sich Knut im Namen der Ondistas.

Es ist Samstag, 19 Uhr. Und was kommt da auf Radio Blau? Die One Slow Hand Sounds natürlich. Mit eurem und unserem DJ One Slow Hand, der es ganz knapp jetzt hier über die Sauerlandlinie, über die Autobahn geschafft hat, von seinem Job, von seinem Termin hier live in die Sendung zu kommen, die ja wie immer eine Stunde geht und geile Sounds hat. Ihr müsst also auf jeden Fall eure besten Stöpsel reinmachen oder die großen Boxen rausholen, damit ihr auch was davon habt von den Sounds hier. Die Spiele, es gibt heute wieder ein Eric OSS Remix, diesmal mit Maren Morris, die ja eigentlich eher aus dem Bereich des Country bekannt ist. Und da habe ich so viel Material, da werde ich in der nächsten Sendung vermutlich dann noch einen zweiten Teil spielen, den Eric OSS B-Side Remix. Wer hier immer zuhört, der weiß das schon, dass es sowas gibt. Und ja, wie gesagt, der kurze Verkehrshinweis für alle, die hier im Westen zuhören, nämlich die A45 ist schon seit ein paar Tagen scheinbar Richtung Norden, Richtung Siegen von Frankfurt aus gesehen, gesperrt, voll gesperrt. Hier geht alles durch unsere Stadt durch. Bin ich extra gleich Umwege gefahren, damit ich da nicht in diesen Riesenstau in der Stadt reinkomme. So viel zu den außerregionalen Sachen von meinem Außenstudio hier in Hessen. Und wir haben heute viel auch Informationen, was in Leipzig passiert. Ja, Stichwort Doat zum Beispiel. Doat, mehr sage ich später dazu. Dann war gestern in der Distillerie war Meta Stephanie Sykes. Da werden wir mal reinhören, ein bisschen in so ein Set von ihr. Denn der DJ One Slow Hand wäre ja nicht der DJ One Slow Hand, wenn der DJ One Slow Hand nicht der DJ One Slow Hand wäre. Und noch ein paar andere Sachen auch, wer noch in Leipzig ist, ein bisschen Kabarett, ein bisschen Musik. Morgen ist ja der Tag des Denkmals, wenn ich das gerade richtig hier herum scrolle. Und es gibt dann noch einen Filmtipp und Musiktipps. Lasst euch mal überraschen, aber jetzt erstmal die coolen Sounds hier bei Radio Blau, 99,2 MHz in und um Leipzig und natürlich auch auf DAB+. Und im Netz auf www.radioblau.de.

Bald ist wieder Silvester, Leute. Bald ist wieder Silvester. Aber vorher kommt noch Weihnachten. Und gleich legen wir los mit ein paar Veranstaltungstipps. Wer ist denn morgen in Leipzig? Schauen wir mal. Wer gestern in Leipzig war, habe ich ja schon erwähnt. Und da hören wir nachher mal in das Set rein. Aber jetzt freue ich mich erstmal auf Silvester.

Das Feuerwerk von 2026 und jetzt das Feuerwerk, was denn heute so alles bzw. morgen läuft. Gerd Dudenhöfer, ich hatte es schon angekündigt, Dode, ohne Hilde Becker und ohne Is Jessica ist der Heinz Becker morgen bei den Akademikern unter dem Titel »Das Leben ist das Ende«. Er ist dann auch noch in Friedrichshafen, in Dessau-Roßlau, in Erfurt am 4. Oktober, in Wuppertal auch, also Ost wie West, in Stolberg, in Elsdorf, Lutherstadt, Wittenberg, Phoenix Theaterwelt, Wittenberg e.V. Da geht es auch 20 Uhr los. In Bernburg und in Torgau, ganz in der Nähe, wo ich ja Urlaub dieses Jahr gemacht habe, spielt er im Kulturhaus Torgau am 20. November. Um 20 Uhr geht's los. Und in Frankfurt am Main gibt es gleich zwei Termine, nämlich am 25. November und 26. November, sprich ein Monat vor den Weihnachtsfeiertagen. Dann haben wir noch in Hallstatt im Kulturboden und in Veithöchsheim in der Manni-Franken-Säle, in den Manni-Franken-Sälen. Ja, weiterhin komisch mit Simone Solga in Leipzig, aber erst am 5. Januar. Das wäre dann wieder was, wenn ihr noch keine Weihnachtsgeschenke habt und mal irgendwas, ein schönes Weihnachtsgeschenk. Wie wäre es denn mal mit der Pfeffermühle? Nämlich, dann kann man das gleich am 5. Januar einlösen. Simone Solga um 20 Uhr, am Montag ist das. Ja, Tierleihen gehen immer. Im Wildpark Leipzig gibt es morgen um 11 Uhr und ich glaube genau auch nochmal um 15 Uhr

Und statt da steht's endlich am Hakenteich, Coburger Straße 12a in 04277 Leipzig. Ja, morgen ist Tag des offenen Denkmals. Da werde ich nachher noch ein paar kleine Dates rüberreichen. Und jetzt ist es aber Zeit, höchste Zeit für den Erik SSL Maren Morris A-Side Remix, den ich vor wenigen Minuten beendet habe. Und wie gesagt, nachdem ich mal wie ein Kaputter hierher gedrived bin, damit ich meinen Termin einhalten kann, um euch coole Sounds zu übermitteln. Techno, Tech Yes. Maren Morris, mal ganz anders. Lasst euch überraschen, nehmt das Tanzbein schon mal raus und viel Spaß bei den Once Lohan Sounds auf 99,2 MHz. Ich bin Once Lohan und das ist Maren Morris.

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Hier spielt die Musik, ja, Radio Blau, ja, komm Radio Blau, mach mal lauter, noch ein bisschen, ja, so ist gut, denn hier sind sie, die One Slow Hands Sound, nur jetzt, nur hier. Auf eurem Sender, auf Radio Bla.

Sag mal, gefällt dir das eigentlich, was ich ja hier gerade spiele? Wenn du diese Frage mit Ja beantworten kannst, dann notier dir doch mal die nächsten Sendetermine. Da spiele ich nämlich immer mal sowas. Nämlich zum Beispiel am 10.10. diesen Jahres, 19 Uhr wie immer, am 7.11. und am 5.12. Und dann ist Weihnachten und dann ist auch schon Silvester. Ja, was habe ich für euch? Ich habe erstmal ein kleines technische. Da muss ich das wegdrücken. Genau, morgen ist der Tag des offenen Denkmals. Und am 13.09. 10 Uhr im Stadtarchiv gibt es eine Sonderführung durch das Stadtarchiv. Oder wer sich mal ein bisschen mit dem Leipziger Hauptbahnhof beschäftigen will, der nimmt doch 13.09. um 11 Uhr. Die Details war in der Reichsstraße 2 mit dem imposanten Bau in einer Länge von 300 Metern und den 26 Bahnsteigen wurde 1915 eine Kathedrale für die Eisenbahn eröffnet. Die alten Wartesäle kenne ich sogar zum Teil noch. Die sind ja, soweit ich weiß, zugewesen. Vielleicht sind sie jetzt auch wieder offen. War ich mit meiner Omi auch schon mal drinne. Ganz so holzdunkel getäfelt bis in die Meter, an die meterhohe Decke. Die alten Wartesäle, der Speisesaal und der Querbahnsteig mit seiner Länge von 270 Metern sind Zeugnisse der Eisenbahnepoche. Wo heute der Hauptbahnhof steht, gab es vormals 4 alte Bahnhöfe. Das wusste ich auch noch nicht. Vom Dresdner Bahnhof fuhr 1839 die erste deutsche Ferneisenbahn ins 120 Kilometer entfernte Dresden. Daher nämlich auch die Eisenbahnstraße, wie wir ja wissen. Im neuen Bahnhof hat Blumenhanisch 1913 geöffnet und ist damit das älteste Geschäft. Das Warten auf den nächsten Anschlusszug konnten sich die Reisenden ab den 1950er Jahren im Zeitkino in der alten Tunnelstation verkürzen. War ich auch mit meiner Omi, erinnere ich mich. Seit 2013 verkehren die S-Bahnen im Citytunnel und die Reisenden können in der Tunnelstation zusteigen. Ja, das findet statt zu einem Treffpunkt um 11 Uhr in der Reichsstraße 2 in 04109 Leipzig. Das hatte ich ja schon erwähnt, jawohl. Dann sind wir schon beim nächsten Orgelkonzert zum Tag des offenen Denkmals in der Taborkirche, Windorfer Straße 49 in 04229 Leipzig. Habe ich mehr Informationen nicht, aber es gibt eine zentrale Telefonnummer. Sehe ich aber, das ist die von der Stadt, die wird euch jetzt nichts nützen, Samstag, Sonntag. Deswegen gehen wir jetzt weiter zu Jolle. Habe ich auch schon gespielt. Eine schöne Stimme, man erkennt sie, wenn man sie, und sie hat auch, das lese ich auch gleich vor, auf mehreren Konzert- und ähnlichen Veranstaltungen schon teilgenommen an ihren Kuscheltieren. Genau, Jolle steht samt Band und ihres mit Kuscheltieren drapierten Mikrofonständers unter anderem auf der Mainstage des Splash Festivals und auf dem Open Air in St. Gallen. Als Support Act für Tokyo Hotel und Crow performt sie ihre Lieder schließlich sogar vor weit über 10.000 Zuschauer und ZuschauerInnen in der Berliner Wuhlheide. Ja, was haben wir noch? Werk 2, Führung. Auch am morgigen Sonntag um 14 Uhr in der Kochstraße 132. Das ist der Zugang und der Treffpunkt um 14 Uhr. Bei der Gelegenheit lebendiges Lesen mit Jugendlichen auf Augenhöhe. Da gibt es, die wollen also einen Club gründen, wenn ich das richtig verstanden habe. Der soll gemeinsam entstehen und sich so alle 1 bis 2 Wochen treffen. Und alle, die Lust am Lesen haben, sind herzlich eingeladen, sich da diesbezüglich auch zu informieren und mitzumachen. Vor allen Dingen mitmachen. Die Leipziger Peterskirche macht eine Führung mit Blick vom Turm. Wenn ich in Leipzig wäre, wäre ich da mit Sicherheit dabei gewesen morgen. Auch genau morgen um 14 Uhr in der Reichsstraße 2. Hat man das nicht gerade schon? Ich glaube, da ist was durcheinander geraten. Nee, das war was anderes. Okay. In der Reichsstraße 2 in 04109 Leipzig.
findet die statt. Der Turm der Peterskirche dominiert mit seinen 88 Metern Höhe die Südvorstadt. Die Peterkirche ist 1885 geweiht worden und war der Ersatzbau für die alte Kirche anstelle des Reichsbahngebäudes, heute eine Musikschule. August Hartel und Konstantin Lipsius entwarfen den Kirchenbau, steht hier noch, und die Peterskirche verfügt, warum sage ich immer Peterskirche? Doch, jetzt steht hier Peterskirche. Einmal stand Peter und einmal stand Peter. Da sollte man vielleicht mal recherchieren, bevor man das einfach kopiert. Verfügt über eine aufwendige kunsthandwerkliche Ausstattung von Bildhauerarbeiten und den farbigen Bleiglasfenstern. Auf der Führung wird die Kirchengeschichte sowie die Architektur und die Restaurierungsarbeiten vorgestellt. Beeindruckend ist die Turmbesteigung, die über die höchste freistehende Wendeltreppe Sachsens verfügt. Am Glockenspiel vorbei erreichen wir 51 Meter Höhe und können von außen die Turmspitze umrunden. Das muss ich irgendwann auch mal machen, wenn ich in Leipzig bin. So, jetzt scrolle ich hier mit meinen Kopien hier wieder hoch und schaue mal. Genau, jetzt ist im Programm Stephanie Sykes, auf so amerikanisch klingt es viel cooler, die gestern, bis heute Morgen haben die gemacht, um 6 oder so laut Internet, hat sie da auch mit aufgelegt und da habe ich mal so einen kleinen Teil eines Sets für euch. Wieder das Tanzbein muss natürlich unbedingt rausgeholt werden. Wie sehen wir denn in der Zeit? Da sind wir ganz gut, sehe ich da. Und da hauen wir die jetzt mal hier rein bei den Once Lohan Sounds. Viel Spaß auf Radio Blau.

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Ja, hier sind wir schon fast wieder am Ende angekommen dieser wunderschönen, bunten und soundintensiven Stunde hier auf Radio Blau. Und jetzt habe ich hier noch so was zum Runterkommen, was ganz Kleines, Schönes, Zartes, damit die aufgeregten Ohren sich wieder schön beruhigen können und ihr schön in den Abend hineingleiten könnt. Und ja, ich freue mich über euer Ohr. Und wenn wir uns vielleicht wieder hören, dann am 10.10. Und wünsche viel Spaß jetzt mit Ayuna History of Chill Out. In wenigen Klicks auf euer wertes Ohr hier auf 99,2 MHz. Das war One Slow Hand. Ich bin raus. Radio Blau. Ciao, ciao.

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Willkommen zur langen DJ-Nacht hier bei Radio Blau. 3 Stunden Downtown Lyrics. Diesmal ohne Rap. Dafür mit Dubstep, Grime und Drum Bass. 3 Mixe von Malcolm und Full Contact. Jeweils 1 Stunde. Wir fangen an. DJ Malcolm, Dubstep und Grime. 1 Stunde in den 3 Stunden der langen DJ-Nacht. Hier bei Radio Blau, Downtown Lyrics.

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2: Zwei Stunden sind geschafft, hier in der langen DJ-Nacht bei Radio Blau, Downtown Lyrics. Jetzt noch einmal Dubstep und Grime von DJ Malcolm. Eine Stunde. 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